0: Wetter in Deutschland. Gebietsweise Regen, vereinzelt Gewitter im Norden und im Südwesten, teils länger trocken und aufgelockert. Tiefstwerte 16 bis 10 Grad. Tagsüber Schauer, vereinzelt Gewitter, an der See einzelne Sturmböen. Im Südwesten zeitweise sonnig, Höchstwerte 16 Grad in Nordfriesland bis 28 Grad am Kaiserstuhl. Am Sonntag im Südwesten meist heiter, im Nordosten vereinzelt Gewitter, 15 bis 27 Grad. Es ist 2.03 Uhr.
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1: Um 3 Uhr mit Wolfgang Berger. Bundesjustizministerin Hubich hat die Einigung auf EU-Ebene zu den Fluggastrechten begrüßt. Die SPD-Politikerin sprach von einem wichtigen Verhandlungserfolg. Aus der Nachrichtenredaktion Jonas Valentin Weber.
2: Im Kern besteht die Einigung zwischen den EU-Ländern und dem Europaparlament darin, dass sich kaum etwas ändert. Zwar hatten mehrere Mitgliedstaaten gefordert, dass Flugpassagiere im Fall von Verspätungen weniger Geld als Entschädigung bekommen als bislang. Auch sollten sie erst bei Verspätungen ab 4 Stunden anstatt wie bisher bei 3 einen Anspruch haben. Beides wurde aber gekippt. Hubich lobte außerdem die geplanten Änderungen beim Handgepäck. So sollen die Airlines die Preise dafür in Zukunft transparenter machen müssen. Beide Seiten hatten monatelang verhandelt. Die endgültige Entscheidung fällt Anfang der Woche.
1: Rund 3 Monate vor den Landtagswahlen in Sachsen-Anhalt und Mecklenburg-Vorpommern stellen die dortigen Regierungsparteien heute wichtige Weichen. Im Nordosten will ein SPD-Landesparteitag in Wismar Ministerpräsidentin Schwesig zur Spitzenkandidatin küren. In Sachsen-Anhalt soll ein CDU-Parteitag in Dessau-Roßlau das Programm zur Landtagswahl beschließen. In Magdeburg regiert derzeit eine Koalition aus CDU, SPD und FDP unter Ministerpräsident Schulze von der CDU. In beiden Bundesländern liegt die AfD in Umfragen zurzeit vorn. Die US-Regierung hat die Übernahme des US-Film- und Medienkonzerns Warner Brothers Discovery durch Paramount Skydance genehmigt. Die Kartellabteilung des Justizministeriums stimmte der Fusion zu, ohne eine einzige Änderung zu verlangen. Das Geschäft hat ein Volumen von umgerechnet fast 96 Milliarden Euro. Paramount erwirbt die gesamte Gruppe inklusive Fernsehsendern, darunter auch der Nachrichtensender CNN. Paramount-Chef David Ellison und dessen Vater Larry Ellison vom Softwareanbieter Oracle unterstützen US-Präsident Trump. Kritiker der Fusion fürchten daher um die redaktionelle Unabhängigkeit von CNN. Co-Gastgeberland Kanada hat bei der Fußball-Weltmeisterschaft den ersten Punkt in seiner WM-Geschichte geholt. In Toronto spielte das Team gegen Bosnien-Herzegowina 1:1. In der ersten Halbzeit hatte Jovo Lukic für Bosnien-Herzegowina vorgelegt. Den Ausgleich erzielte dann Kyle Larin in der 79. Minute. Vor Spielbeginn hatten gut 40.000 Zuschauer im Stadion die kanadische WM-Eröffnungsfeier verfolgt, unter anderem mit Auftritten von Sänger Michael Bublé und Rockstar Alanis Morissette. Das waren die Nachrichten. Das Wetter in Deutschland: gebietsweise Regen, vereinzelt Gewitter. Im Norden und im Südwesten teils länger trocken und aufgelockert. Tiefstwerte 16 bis 10 Grad. Tagsüber Schauer, vereinzelt Gewitter, an der See einzelne Sturmböen. Es ist jetzt 3:03.
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1: Um 4 Uhr mit Wolfgang Berger. Für die Ukraine und Moldau rückt ein EU-Beitritt näher. Wie EU-Kommissionspräsidentin von der Leyen und Ratspräsident Costa mitteilte, haben alle EU-Mitgliedstaaten zugestimmt, die nötigen Gespräche aufzunehmen. Aus der Nachrichtenredaktion Xaver Schäffer.
2: Der erste Verhandlungsblock soll am Montag losgehen. Dann wird es um die Werte und Grundprinzipien gehen, die für die EU-Mitglieder gelten. Costa sieht die Gespräche als Zeichen der Anerkennung für die Ukraine und Moldau, für ihre Entschlossenheit und die harte Arbeit bei der Umsetzung von Reformen. Eine größere EU sei angesichts der wachsenden Unsicherheit in der Welt von gemeinsamem Interesse. Auch die Ukraine zeigte sich erfreut über den Schritt hin zu einem EU-Beitritt. Präsident Zelensky sprach von einer, Zitat, bedeutenden politischen und moralischen Unterstützung für unseren Staat und unser Volk.
1: Rund 3 Monate vor den Landtagswahlen in Sachsen-Anhalt und Mecklenburg-Vorpommern stellen die dortigen Regierungsparteien heute wichtige Weichen. Im Nordosten will ein SPD-Landesparteitag in Wismar Ministerpräsidentin Schwesig zur Spitzenkandidatin küren. In Sachsen-Anhalt soll ein CDU-Parteitag in Dessau-Roßlau das Programm zur Landtagswahl beschließen. In Magdeburg regiert derzeit eine Koalition aus CDU, SPD und FDP unter Ministerpräsident Schulze von der CDU. In beiden Bundesländern liegt die AfD in Umfragen zurzeit vorn. Die US-Regierung hat die Übernahme des US-Film- und Medienkonzerns Warner Brothers Discovery durch Paramount Skydance genehmigt. Die Kartellabteilung des Justizministeriums stimmte der Fusion zu, ohne eine einzige Änderung zu verlangen. Das Geschäft hat ein Volumen von umgerechnet fast 96 Milliarden Euro. Paramount erwirbt die gesamte Gruppe inklusive Fernsehsendern, darunter auch der Nachrichtensender CNN. Paramount-Chef David Ellison und dessen Vater Larry Ellison vom Softwareanbieter Oracle unterstützen US-Präsident Trump. Kritiker der Fusion fürchten daher um die redaktionelle Unabhängigkeit von CNN. Co-Gastgeberland Kanada hat bei der Fußball-Weltmeisterschaft den ersten Punkt in seiner WM-Geschichte geholt. In Toronto spielte das Team gegen Bosnien-Herzegowina 1:1. In der ersten Halbzeit hatte Jovo Lukic für Bosnien-Herzegowina vorgelegt. Den Ausgleich erzielte dann Kyle Larin in der 79. Minute. Vor Spielbeginn hatten gut 40.000 Zuschauer im Stadion die kanadische WM-Eröffnungsfeier verfolgt, unter anderem mit Auftritten von Sänger Michael Bublé und Rockstar Alanis Morissette. Das waren die Nachrichten. Das Wetter in Deutschland. Tagsüber Schauer, vereinzelt Gewitter an der See, einzelne Sturmböen im Südwesten, zeitweise sonnig, dabei Höchstwerte von 16 Grad in Nordfriesland bis 28 Grad am Kaiserstuhl. Es ist 4.03 Uhr.
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1: Um 5 Uhr mit Wolfgang Berger. Für die Ukraine und Moldau rückt ein EU-Beitritt näher. Wie EU-Kommissionspräsidentin von der Leyen und Ratspräsident Costa mitteilte, haben alle EU-Mitgliedstaaten zugestimmt, die nötigen Gespräche aufzunehmen. Aus der Nachrichtenredaktion Xaver Schäffer.
2: Der erste Verhandlungsblock soll am Montag losgehen. Dann wird es um die Werte und Grundprinzipien gehen, die für die EU-Mitglieder gelten. Costa sieht die Gespräche als Zeichen der Anerkennung für die Ukraine und Moldau, für ihre Entschlossenheit und die harte Arbeit bei der Umsetzung von Reformen. Eine größere EU sei angesichts der wachsenden Unsicherheit in der Welt von gemeinsamem Interesse. Auch die Ukraine zeigte sich erfreut über den Schritt hin zu einem EU-Beitritt. Präsident Zelensky sprach von einer, Zitat, bedeutenden politischen und moralischen Unterstützung für unseren Staat und unser Volk.
1: Die US-Streitkräfte haben nach eigenen Angaben mehrere iranische Drohnen abgeschossen. Diese hätten Handelsschiffe in der Straße von Hormus bedroht, teilte das für die Golfregion zuständige US-Regionalkommando CENTCOM mit. Alle Drohnen seien getroffen worden. Zuvor hatte es geheißen, es rücke ein Abkommen in greifbare Nähe. Laut Pakistans Regierung hätten sich Vertreter aus Washington und Teheran entsprechend verständigt. Premier Sharif erklärte, sein Land arbeite für die nächsten Schritte eng mit beiden Seiten zusammen. Rund 3 Monate vor den Landtagswahlen in Sachsen-Anhalt und Mecklenburg-Vorpommern stellen die dortigen Regierungsparteien heute wichtige Weichen. Im Nordosten will ein SPD-Landesparteitag in Wismar Ministerpräsidentin Schwesig zur Spitzenkandidatin küren. In Sachsen-Anhalt soll ein CDU-Parteitag in Dessau-Roßlau das Programm zur Landtagswahl beschließen. In Magdeburg regiert derzeit eine Koalition aus CDU, SPD und FDP unter Ministerpräsident Schulze von der CDU. Bei der Fußball-WM in den USA, Kanada und Mexiko sind nun auch die anderen beiden Gastgeber ins Turnier gestartet. Im zweiten Spiel des Tages spielen die USA gegen Paraguay. Kurz vor Schluss steht es 4:1. Aus dem ARD-WM-Team Silke Heine.
3: Auch in Los Angeles hat es vor Anpfiff der Partie eine Eröffnungsshow gegeben, die dritte bei dieser WM, die bescheidener ausfiel als erwartet. Popstar Katy Perry heizte den Fans ein, stürmisch begrüßt wurden prominente Gäste wie beispielsweise Tom Cruise. Im ersten Spiel des Tages hat sich Kanada den ersten Punkt bei einer WM geholt. Noch ohne Bayern-Star Alfonso Davis erkämpfte der Co-Gastgeber in Toronto gegen Bosnien-Herzegowina ein spätes 1:1. Die Eröffnungsfeier hier, unter anderem mit Grammy-Preisträger Michael Bublé, hatte zuvor vor halbleeren Rängen begonnen, weil viele Fans nicht rechtzeitig im Stadion waren.
1: Das waren die Nachrichten. Und hier noch das Wetter in Deutschland. Tagsüber Schauer, vereinzelt Gewitter, an der See vereinzelt Sturmböen, im Südwesten zeitweise freundlich bei 16 bis 28 Grad. 5:03 Uhr.
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1: Um 6 Uhr mit Sophia Spiropoulos. Die Europäische Union startet am Montag die offiziellen Beitrittsverhandlungen mit der Ukraine und Moldau. Wie die zyprische Ratspräsidentschaft mitteilte, haben alle Mitgliedstaaten zugestimmt. EU-Ratspräsident Antonio Costa bezeichnete den Schritt als Anerkennung für die Reformen der beiden Länder. Der ukrainische Präsident Volodymyr Zelensky sprach von einer bedeutenden Unterstützung für sein Land. Der Beitrittsprozess der beiden früheren Sowjetrepubliken war jahrelang vom inzwischen abgewählten ungarischen Regierungschef Viktor Orbán blockiert worden. Bundesgesundheitsministerin Nina Wagen hat die Bundesländer aufgefordert, die baurechtlichen Standards für Pflegeheime abzusenken. Wie die CDU-Politikerin den Funke-Zeitungen sagte, könnten dadurch die Pflegekosten reduziert werden. Wagen erklärte, die gesetzlichen Vorgaben für Zimmer- und Gemeinschaftsräume seien zu hoch. Das mache Heimplätze unnötig teuer. Zugleich verteidigte Wagen die geplanten Einschnitte bei den Pflegekassenzuschlägen für Heimbewohner. Höhere Zuschüsse sollen künftig erst 6 Monate später als bisher fließen. Pflegebedürftige müssen dadurch länger einen höheren Eigenanteil zahlen. Das soll die Pflegekassen finanziell entlasten. Sachsen-Anhalts CDU trifft sich am Vormittag in Dessau-Roßlau zum Landesparteitag. Die Delegierten wollen das Programm für die Landtagswahl im September beschließen. Schwerpunkte im Entwurf sind mehr innere Sicherheit, eine strengere Migrationspolitik sowie Änderungen in den Bereichen Bildung und Wirtschaft. Zudem strebt die CDU eine tiefgreifende Verwaltungsreform an. Auch die sächsische SPD hält heute einen Landesparteitag ab. Bei dem Treffen in Dresden soll es vor allem um Bildungsreformen gehen. Die US-Regierung hat die Übernahme des Hollywood-Konzerns Warner Brothers durch den Konkurrenten Paramount ohne Auflagen genehmigt. Das US-Justizministerium erklärte nach einer 8-monatigen Prüfung, das Geschäft werde den Wettbewerb voraussichtlich nicht beeinträchtigen. Paramount will für die Übernahme umgerechnet fast 96 Milliarden Euro zahlen. Derzeit laufen noch Wettbewerbsprüfungen in mehreren US-Bundesstaaten und auch in Europa. Bei der Fußball-WM sind nach Mexiko auch die beiden anderen Gastgeberländer ins Turnier gestartet. Die USA besiegten in Los Angeles Paraguay mit 4:1. Zuvor hat Kanada den ersten Punkt in seiner WM-Geschichte geholt. Das Team spielte in Toronto gegen Bosnien-Herzegowina 1:1. Das waren die Nachrichten.
2: Das Wetter. Heute wird's wechselnd bewölkt mit ein paar Schauern. Dazu gibt's später auch allmählich größere Auflockerungen. Die Temperaturen liegen dabei um die 18 bis 23 Grad. Dazu wird's auch windig. Morgen am Sonntag und am Montag neben Sonne auch Schauer und einzelne Gewitter und leicht sinkende Temperaturen.
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1: Heute von Juliane Baumann aus Erfurt.
2: Ich brauche erstmal eine Sendepause. Als sie diesen Satz ausspricht, sackt Stefans Herz ab. Was folgt, sind eisiges Schweigen, ungelesene Nachrichten. Sendepause tut weh. Sie klärt nicht, sie straft durch Abwesenheit. Dabei kommt der Begriff aus einer ganz harmlosen Ecke. Die Älteren unter uns erinnern sich an die analogen Sendepausen im Fernsehen. Als spätabends das Programm abschaltete und das Testbild flimmerte. Das gibt's heute nicht mehr. Unser Alltag funkt im digitalen Dauerfeuer. Das Smartphone schläft nie, der Kopf ist permanent auf Empfang. Und genau darin liegt ein Widerspruch. Die erzwungene Funkstille zwischen zwei Menschen kann Schaden anrichten. Aber das ausbleibende Abschalten im eigenen Kopf brennt uns aus. Wenn die Leitung permanent glüht, geht der Sinn für die Zwischentöne verloren. In den alten Psalmen der Bibel steht hier und da das kleine Wort Sela. Eine Art Regieanweisung mitten im Text. Sela. Das bedeutet schlicht atmen, Luft holen. Nein, das ist keine verlorene Zeit. Die Sendepause bewirkt, dass nach dem abrupten Stopp wieder klarer hörbar wird, wer und was wirklich zählt. Für Stefans Partnerin klingt Sendepause wie eine Hoffnung. Sie braucht sie, um den Kopf zu sortieren. Für ihn klingt das wie blanker Hohn. In seinen Ohren sorgt der Stopp für gar nichts, außer für die Angst, weggeschnitten zu werden. Und ich bitte Gott, gib uns heute das Gespür dafür, wann eine Pause Raum schafft und wann es Zeit ist, das Schweigen zu brechen.
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1: Um 7 Uhr mit Sophia Spyropoulos. Die Europäische Union startet am Montag die offiziellen Beitrittsverhandlungen mit der Ukraine und Moldau. Wie die zyprische Ratspräsidentschaft mitteilte, haben alle Mitgliedstaaten zugestimmt. EU-Ratspräsident Antonio Costa bezeichnete den Schritt als Anerkennung für die Reformen der beiden Länder. Der ukrainische Präsident Volodymyr Zelensky sprach von einer bedeutenden Unterstützung für sein Land. Der Beitrittsprozess der beiden früheren Sowjetrepubliken war jahrelang vom inzwischen abgewählten ungarischen Regierungschef Viktor Orban blockiert worden. Bundesgesundheitsministerin Nina Warken hat die Bundesländer aufgefordert, die baurechtlichen Standards für Pflegeheime abzusenken. Wie die CDU-Politikerin den Funke-Zeitungen sagte, könnten dadurch die Pflegekosten reduziert werden. Warken erklärte, die gesetzlichen Vorgaben für Zimmer und Gemeinschaftsräume seien zu hoch. Das mache Heimplätze unnötig teuer. Zugleich verteidigte Warken die geplanten Einschnitte bei den Pflegekassenzuschlägen für Heimbewohner. Höhere Zuschüsse sollen künftig erst 6 Monate später als bisher fließen. Pflegebedürftige müssen dadurch länger einen höheren Eigenanteil zahlen. Das soll die Pflegekassen finanziell entlasten. Die US-Regierung hat die Übernahme des Hollywood-Konzerns Warner Brothers durch den Konkurrenten Paramount ohne Auflagen genehmigt. Das US-Justizministerium erklärte nach einer 8-monatigen Prüfung, das Geschäft werde den Wettbewerb voraussichtlich nicht beeinträchtigen. Paramount will für die Übernahme umgerechnet fast 96 Milliarden Euro zahlen. Derzeit laufen noch Wettbewerbsprüfungen in mehreren US-Bundesstaaten und auch in Europa. Auf Volksfesten gehört die Kartenzahlung bei Schaustellern und Händlern mittlerweile zum Standard. Wie der Vorsitzende des Thüringer Schaustellervereins René Otto dem MDR sagte, bieten inzwischen 80% seiner Kollegen bargeldlose Zahlungen an. Das bestätigte auch der Bundesverband Schausteller und Marktkaufleute. Laut Otto generieren die Betriebe den Hauptumsatz zwar weiterhin mit Bargeld, die Karte sei aber ein wichtiges Zusatzangebot. Die Nachfrage danach sei vor allem in den Städten hoch. Bei der Fußball-WM sind nach Mexiko auch die beiden anderen Gastgeberländer ins Turnier gestartet. Die USA besiegten in Los Angeles Paraguay mit 4:1. Zuvor hat Kanada den ersten Punkt in seiner WM-Geschichte geholt. Das Team spielte in Toronto gegen Bosnien-Herzegowina 1:1. Das waren die Nachrichten.
2: Der Wetterbericht für die MDR Schlagerwelt. Heute ist es wieder wechselnd bewölkt. Es gibt immer wieder ein paar Schauer, im Laufe des Tages aber auch größere Auflockerungen und dann bleibt es meist trocken. Die Höchstwerte liegen zwischen 18 und 23, im Bergland zwischen 13 und 17 Grad. Morgen am Sonntag gibt es neben sonnigen Abschnitten auch wieder einzelne Schauer, teilweise auch Gewitter, maximal 20 Grad.
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1: Um 8 Uhr mit Sophia Spyropoulos. Die Europäische Union startet am Montag die offiziellen Beitrittsverhandlungen mit der Ukraine und Moldau. Wie die zyprische Ratspräsidentschaft mitteilte, haben alle Mitgliedstaaten zugestimmt. EU-Ratspräsident Antonio Costa bezeichnete den Schritt als Anerkennung für die Reformen der beiden Länder. Der ukrainische Präsident Volodymyr Zelensky sprach von einer bedeutenden Unterstützung für sein Land. Der Beitrittsprozess der beiden früheren Sowjetrepubliken war jahrelang vom inzwischen abgewählten ungarischen Regierungschef Viktor Orbán blockiert worden. Bundesgesundheitsministerin Nina Wagen hat die Bundesländer aufgefordert, die baurechtlichen Standards für Pflegeheime abzusenken. Wie die CDU-Politikerin den Funke-Zeitungen sagte, könnten dadurch die Pflegekosten reduziert werden. Wagen erklärte, die gesetzlichen Vorgaben für Zimmer- und Gemeinschaftsräume seien zu hoch. Das mache Heimplätze unnötig teuer. Zugleich verteidigte Wagen die geplanten Einschnitte bei den Pflegekassenzuschlägen für Heimbewohner. Höhere Zuschüsse sollen künftig erst 6 Monate später als bisher fließen. Pflegebedürftige müssen dadurch länger einen höheren Eigenanteil zahlen. Das soll die Pflegekassen finanziell entlasten. Die Bundesregierung begrüßt die EU-Einigung zu den Fluggastrechten. Bundesjustizministerin Stefanie Hubig sprach von einem großen Erfolg. Verkehrsminister Patrick Schnieder sagte, der Kompromiss schaffe Rechtsklarheit. Kern des Kompromisses zwischen den EU-Staaten und dem Europaparlament ist, dass die bisherigen Rechte der Passagiere unverändert bleiben. Einige Länder wollten, dass Fluggäste bei Verspätungen weniger Entschädigung bekommen als bisher. Außerdem sollten sie erst ab 4 Stunden Verspätung einen Anspruch haben und nicht wie bisher ab 3 Stunden. Diese Pläne scheiterten aber. Auf Volksfesten gehört die Kartenzahlung bei Schaustellern und Händlern mittlerweile zum Standard. Wie der Vorsitzende des Thüringer Schaustellervereins René Otto dem MDR sagte, bieten inzwischen 80% seiner Kollegen bargeldlose Zahlungen an. Das bestätigte auch der Bundesverband Schausteller und Marktkaufleute. Laut Otto generieren die Betriebe den Hauptumsatz zwar weiterhin mit Bargeld, die Karte sei aber ein wichtiges Zusatzangebot. Die Nachfrage danach sei vor allem in den Städten hoch. Bei der Fußball-WM sind nach Mexiko auch die beiden anderen Gastgeberländer ins Turnier gestartet. Die USA besiegten in Los Angeles Paraguay mit 4:1. Zuvor hat Kanada den ersten Punkt in seiner WM-Geschichte geholt. Das Team spielte in Toronto gegen Bosnien-Herzegowina 1:1. Das waren die Nachrichten.
2: Der Wetterbericht für die MDR Schlagerwelt. Heute ist es wieder wechselnd bewölkt. Es gibt immer wieder ein paar Schauer. Im Laufe des Tages aber auch größere Auflockerungen und dann bleibt es meist trocken. Die Höchstwerte liegen zwischen 18 und 23, im Bergland zwischen 13 und 17 Grad. Morgen am Sonntag gibt es neben sonnigen Abschnitten auch wieder einzelne Schauer, teilweise auch Gewitter. Maximal 20 Grad.
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1: Um 9 Uhr mit Sophia Spiropoulos. In Deutschland fehlen bis zum Jahr 2036 deutlich mehr Arbeitskräfte als bisher angenommen. Das zeigt eine Untersuchung des Instituts der deutschen Wirtschaft, über die die Rheinische Post berichtet. Demnach rechnen die Forscher in 10 Jahren mit einer Lücke von 4,3 Millionen Beschäftigten, gut 1 Million mehr als bislang erwartet. Ein Grund sei die strengere Migrationspolitik der Bundesregierung. Um den Mangel zu stoppen, fordern die Wirtschaftsexperten, ausländische Fachkräfte gezielt anzuwerben und längere Arbeitszeiten. Die Europäische Union startet am Montag die offiziellen Beitrittsverhandlungen mit der Ukraine und Moldau. Wie die zyprische Ratspräsidentschaft mitteilte, haben alle Mitgliedstaaten zugestimmt. Der ukrainische Präsident Volodymyr Zelensky sprach von einer bedeutenden Unterstützung für sein Land. Der Beitrittsprozess der beiden früheren Sowjetrepubliken war jahrelang vom inzwischen abgewählten ungarischen Regierungschef Viktor Orbán blockiert worden. Bundesgesundheitsministerin Nina Wagen hat die Bundesländer aufgefordert, die baurechtlichen Standards für Pflegeheime abzusenken. Wie die CDU-Politikerin den Funke-Zeitungen sagte, könnten dadurch die Pflegekosten reduziert werden. Wagen erklärte, die gesetzlichen Vorgaben für Zimmer- und Gemeinschaftsräume seien zu hoch. Das mache Heimplätze unnötig teuer. Zugleich verteidigte Wagen die geplanten Einschnitte bei den Pflegekassenzuschlägen für Heimbewohner. Höhere Zuschüsse sollen künftig erst 6 Monate später als bisher fließen. Pflegebedürftige müssen dadurch länger einen höheren Eigenanteil zahlen. Das soll die Pflegekassen finanziell entlasten. Die Bundesregierung begrüßt die EU-Einigung zu den Fluggastrechten. Bundesjustizministerin Stefanie Hubig sprach von einem großen Erfolg. Verkehrsminister Patrick Schnieder sagte, der Kompromiss schaffe Rechtsklarheit. Kern des Kompromisses zwischen den EU-Staaten und dem Europaparlament ist, dass die bisherigen Rechte der Passagiere unverändert bleiben. Einige Länder wollten, dass Fluggäste bei Verspätungen weniger Entschädigung bekommen als bisher. Außerdem sollten sie erst ab 4 Stunden Verspätung einen Anspruch haben und nicht wie bisher ab 3 Stunden. Diese Pläne scheiterten aber. Bei der Fußball-WM sind nach Mexiko auch die beiden anderen Gastgeberländer ins Turnier gestartet. Die USA besiegten in Los Angeles Paraguay mit 4:1. Zuvor hat Kanada den ersten Punkt in seiner WM-Geschichte geholt. Das Team spielte in Toronto gegen Bosnien-Herzegowina 1:1. Das waren die Nachrichten.
2: Der Wetterbericht für die MDR Schlagerwelt. Heute ist es wieder wechselnd bewölkt. Es gibt immer wieder ein paar Schauer. Im Laufe des Tages aber auch größere Auflockerungen und dann bleibt es meist trocken. Die Höchstwerte liegen zwischen 18 und 23, im Bergland zwischen 13 und 17 Grad. Morgen am Sonntag gibt es neben sonnigen Abschnitten auch wieder einzelne Schauer, teilweise auch Gewitter. Maximal 20 Grad.
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2: Ja, und hier kommt Irene Shear. Einen schönen Samstagvormittag wünsche ich.

Roberto Blanco war das. Mit Musik und Humor geht's durch den Tag. Mit ihrer MDR-Schlagerwelt. Einen schönen Samstagvormittag wünsche ich. Und ich weiß, bei vielen steht ja jetzt die Hausarbeit an. Und da müssen noch Einkäufe erledigt werden. Vielleicht steht auch noch eine kleine Feier an. Fußball-WM ja sowieso noch. Und das Wochenende soll ja sowieso gemütlich werden. Aber nehmen Sie sich trotzdem immer wieder mal eine kleine Auszeit. Einen Kaffee dazu. Wir begleiten Sie rund um die Uhr mit Ihren Lieblingsschlagern. Hier kommt der Kaiser, Roland Kaiser, und er fragt sich, wer küsst mich?

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1: Ich brauche erstmal eine Sendepause. Als sie diesen Satz ausspricht, sackt Stefans Herz ab. Was folgt, sind eisiges Schweigen, ungelesene Nachrichten. Sendepause tut weh. Sie klärt nicht, sie straft durch Abwesenheit. Dabei kommt der Begriff aus einer ganz harmlosen Ecke. Die Älteren unter uns erinnern sich an die analogen Sendepausen im Fernsehen. Als spätabends das Programm abschaltete und das Testbild flimmerte. Das gibt's heute nicht mehr. Unser Alltag funkt im digitalen Dauerfeuer. Das Smartphone schläft nie, der Kopf ist permanent auf Empfang. Und genau darin liegt ein Widerspruch. Die erzwungene Funkstille zwischen zwei Menschen kann Schaden anrichten. Aber das ausbleibende Abschalten im eigenen Kopf brennt uns aus. Wenn die Leitung permanent glüht, geht der Sinn für die Zwischentöne verloren. In den alten Psalmen der Bibel steht hier und da das kleine Wort Sela. Eine Art Regieanweisung mitten im Text. Sela, das bedeutet schlicht atmen, Luft holen. Nein, das ist keine verlorene Zeit. Die Sendepause bewirkt, dass nach dem abrupten Stopp wieder klarer hörbar wird, wer und was wirklich zählt. Für Stefans Partnerin klingt Sendepause wie eine Hoffnung. Sie braucht sie, um den Kopf zu sortieren. Für ihn klingt das wie blanker Hohn. In seinen Ohren sorgt der Stopp für gar nichts, außer für die Angst, weggeschnitten zu werden. Und ich bitte Gott, gib uns heute das Gespür dafür, wann eine Pause Raum schafft und wann es Zeit ist, das Schweigen zu brechen.
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0: Das Wetter bei uns in Thüringen. Heute ist es wechselnd oder stark bewölkt und es gibt immer wieder Schauer. Die Höchstwerte liegen zwischen 19 und 22, im Bergland bei 17 Grad. Morgen bleibt es unbeständig und es regnet immer wieder. Die Höchstwerte liegen zwischen 14 und 19 Grad. Und am Montag unbeständig, es gibt einen Sonne-Wolken-Mix mit Schauern, maximal 19 Grad.
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0: Ja, und ich habe gleich den Muck für Sie, aber erstmal der Cowboy des Schlagers. Hier kommt Tom Astor.

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1: Ja, aber irgendwann wird es auch eine Fernbedienung geben für Kühlschränke. Reinhard May war das mit der Erinnerung vielleicht auch an alle Hundefreunde. Es wird wieder Zeit für eine Runde Gassi. Kann man dann auch noch gleich ein paar Einkäufe mit erledigen. Wir schauen mal schnell aufs Kalenderblatt für den heutigen Samstag, heute 13. Juni. Namenstag haben heute Antonius, Randolph und Bernhard. Und das war der Bernhard von Aosta. Er gründete das berühmt gewordene Hospiz auf dem großen St. Bernhard Pass, wo er die Pilger betreute und erlebte bis 1081. Die Jahrestage für den 13. Juni sind: heute ist Tag der Libelle, dann Tag der Trauben, dann ist heute internationaler Tag des Axtwerfens, Tag des Roséweins, Tag der Nähmaschine und heute ist Jäte deinen Gartentag. Und da kann ich nur an den Spruch von Randolph Waldo Emerson erinnern. Er sagte mal, Unkraut nennt man die Pflanzen, deren Vorzüge noch nicht erkannt worden sind.
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1: Um 10 Uhr mit Sophia Spiropoulos. In Deutschland fehlen bis zum Jahr 2036 deutlich mehr Arbeitskräfte als bisher angenommen. Das zeigt eine Untersuchung des Instituts der deutschen Wirtschaft, über die die Rheinische Post berichtet. Demnach rechnen die Forscher in 10 Jahren mit einer Lücke von 4,3 Millionen Beschäftigten, gut 1 Million mehr als bislang erwartet. Ein Grund sei die strengere Migrationspolitik der Bundesregierung. Um den Mangel zu stoppen, fordern die Wirtschaftsexperten ausländische Fachkräfte gezielt anzuwerben und längere Arbeitszeiten. Die Europäische Union startet am Montag die offiziellen Beitrittsverhandlungen mit der Ukraine und Moldau. Wie die zyprische Ratspräsidentschaft mitteilte, haben alle Mitgliedstaaten zugestimmt. Der ukrainische Präsident Volodymyr Zelensky sprach von einer bedeutenden Unterstützung für sein Land. Der Beitrittsprozess der beiden früheren Sowjetrepubliken war jahrelang vom inzwischen abgewählten ungarischen Regierungschef Viktor Orbán blockiert worden. Die Bundesregierung begrüßt die EU-Einigung zu den Fluggastrechten. Bundesjustizministerin Stefanie Hubig sprach von einem großen Erfolg. Verkehrsminister Patrick Schnieder sagte, der Kompromiss schaffe Rechtsklarheit. Kern des Kompromisses zwischen den EU-Staaten und dem Europaparlament ist, dass die bisherigen Rechte der Passagiere unverändert bleiben. Einige Länder wollten, dass Fluggäste bei Verspätungen weniger Entschädigung bekommen als bisher. Außerdem sollten sie erst ab 4 Stunden Verspätung einen Anspruch haben und nicht wie bisher ab 3 Stunden. Diese Pläne scheiterten aber. Die US-Regierung hat die Nutzung der neuesten Software des KI-Unternehmens Anthropic massiv eingeschränkt. Die Firma hat den Zugang zu ihren Modellen Fable 5 und Mythos 5 für alle Ausländer blockiert. Wie Anthropic mitteilte, hat das die Regierung aus Gründen der nationalen Sicherheit angeordnet. Die Behörden befürchten, dass die Software als gefährliche Cyberwaffe missbraucht werden könnte. Die Technologie ist extrem gut darin, versteckte Software-Schwachstellen aufzuspüren. Anthropic kritisierte die Sperre für hunderte Millionen Nutzer als unbegründet. Bei der Fußball-WM sind nach Mexiko auch die beiden anderen Gastgeberländer ins Turnier gestartet. Die USA besiegten in Los Angeles Paraguay mit 4:1. Zuvor hat Kanada den ersten Punkt in seiner WM-Geschichte geholt. Das Team spielte in Toronto gegen Bosnien-Herzegowina 1:1. Das waren die Nachrichten.
2: Der Wetterbericht für die MDR Schlagerwelt. Heute ist es wieder wechselnd bewölkt. Es gibt immer wieder ein paar Schauer. Im Laufe des Tages aber auch größere Auflockerungen und dann bleibt es meist trocken. Die Höchstwerte liegen zwischen 18 und 23, im Bergland zwischen 13 und 17 Grad. Morgen am Sonntag gibt es neben sonnigen Abschnitten auch wieder einzelne Schauer, teilweise auch Gewitter. Maximal 20 Grad.
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2: Und ich habe jetzt einen echten Klassiker für Sie. Freuen Sie sich auf Chris Roberts.

0: Das war Nino De Angelo mit Wünsche der Nacht hier in der MDR Schlagerwelt. Und einen großen Wunsch hat er sich ja erfüllt. Er siedelt nach Italien um. Zusammen mit seinem Herzblatt hat er dort einen kleinen Bauernhof gefunden. So, und ich habe jetzt Randolph Rose für Sie und den können Sie heute Abend erleben.
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0: Und da heißt es am Samstagabend.

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0: Das Wetter bei uns in Thüringen. Heute ist es wechselnd oder stark bewölkt und es gibt immer wieder Schauer. Die Höchstwerte liegen zwischen 19 und 22, im Bergland bei 17 Grad. Morgen bleibt es unbeständig und es regnet immer wieder. Die Höchstwerte liegen zwischen 14 und 19 Grad. Und am Montag unbeständig. Es gibt einen Sonne-Wolken-Mix mit Schauern, maximal 19 Grad.
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0: Ja, und wenn Sie Lena heißen, dann Achtung, hier kommt Ihr Lied.

0: Abschiedsworte, das war unser Wolfgang Ziegler in der MDR Schlagerwelt. Und jetzt heißt es wieder
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0: Und da gratulieren wir heute Esther Ufarim. Sie wurde 1941 in Safed geboren. Im Alter von 14 Jahren trat sie einer Jugendtheatergruppe bei, denn sie wollte schon immer Schauspielerin werden. 1960 erhielt sie dann ihre erste Filmrolle und dann lernte sie Abi kennen, Abi Ufarim. Nach ihrer Hochzeit verlegten sie ihren Wohnsitz nach Genf und in den 60er Jahren wurden die zwei dann als Duett international bekannt. 1968 feierten sie mit dem Lied Cinderella Rockefeller einen ihrer größten Erfolge. Die Ehe wurde dann 1970 geschieden und sie startete eine erfolgreiche Solokarriere. 1982 heiratete Esther den Filmproduzenten Philipp von Sell. Ein Jahr später wurde dann der gemeinsame Sohn geboren. Doch auch diese Ehe wurde später geschieden. Seither lebt Esther in Hamburg. Sie wohnt im Grindelviertel nahe der Elster. Und sie trat immer wieder als Schauspielerin und als Sängerin in Erscheinung, ging oft auf Tour durch Deutschland und Israel. Heute feiert sie ihren 85. Geburtstag und die MDR Schlagerwelt schickt Geburtstagsgrüße nach Hamburg mit ihrem Soloerfolg Melodie der Nacht.
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1: Um 11 Uhr mit Sophia Spyropoulos. In Deutschland fehlen bis zum Jahr 2036 deutlich mehr Arbeitskräfte als bisher angenommen. Das zeigt eine Untersuchung des Instituts der deutschen Wirtschaft, über die die Rheinische Post berichtet. Demnach rechnen die Forscher in 10 Jahren mit einer Lücke von 4,3 Millionen Beschäftigten, gut 1 Million mehr als bislang erwartet. Ein Grund sei die strengere Migrationspolitik der Bundesregierung. Um den Mangel zu stoppen, fordern die Wirtschaftsexperten, ausländische Fachkräfte gezielt anzuwerben und längere Arbeitszeiten. Sachsen-Anhalt will die Qualität in den Kindertagesstätten verbessern. Nach Angaben des Sozialministeriums sollen rund 20.000 Kita-Mitarbeiter weitergebildet werden. Schwerpunkte sind demnach unter anderem die sprachliche Bildung, Inklusion sowie der Übergang in die Grundschule. Damit die Beschäftigten während der Schulungen nicht im Betreuungsalltag fehlen, finanziert das Land zusätzliche Personalstunden. Laut Ministerium stehen dafür 12,5 Millionen Euro bereit. Die Bundesregierung begrüßt die EU-Einigung zu den Fluggastrechten. Bundesjustizministerin Stefanie Hubig sprach von einem großen Erfolg. Verkehrsminister Patrick Schnieder sagte, der Kompromiss schaffe Rechtsklarheit. Kern des Kompromisses zwischen den EU-Staaten und dem Europaparlament ist, dass die bisherigen Rechte der Passagiere unverändert bleiben. Einige Länder wollten, dass Fluggäste bei Verspätungen weniger Entschädigung bekommen als bisher. Außerdem sollten sie erst ab 4 Stunden Verspätung einen Anspruch haben und nicht wie bisher ab 3 Stunden. Diese Pläne scheiterten aber. Die US-Regierung hat die Nutzung der neuesten Software des KI-Unternehmens Anthropic massiv eingeschränkt. Die Firma hat den Zugang zu ihren Modellen Fable 5 und Mythos 5 für alle Ausländer blockiert. Wie Anthropic mitteilte, hat das die Regierung aus Gründen der nationalen Sicherheit angeordnet. Die Behörden befürchten, dass die Software als gefährliche Cyberwaffe missbraucht werden könnte. Die Technologie ist extrem gut darin, versteckte Software-Schwachstellen aufzuspüren. In Deutschland startet heute die 10. bundesweite Aktionswoche gegen Alkohol. Nach Angaben der Hauptstelle für Suchtfragen sind in den kommenden 8 Tagen allein in Mitteldeutschland fast 100 Veranstaltungen geplant. Dazu gehören Schulungen für Führungskräfte in Mittweida, eine Ausstellung der Suchthilfe in Weimar sowie Aufklärungsprojekte für Jugendliche in Bitterfeld. Der Bundesdrogenbeauftragte Hendrik Streeck betonte, Alkohol richte schwere körperliche, psychische und soziale Schäden an. Das belaste vor allem auch die Familien der Abhängigen schwer. Das waren die Nachrichten.
2: Der Wetterbericht für die MDR Schlagerwelt. Heute ist es wieder wechselnd bewölkt. Es gibt immer wieder ein paar Schauer, im Laufe des Tages aber auch größere Auflockerungen und dann bleibt es meist trocken. Die Höchstwerte liegen zwischen 18 und 23, im Bergland zwischen 13 und 17 Grad. Morgen am Sonntag gibt es neben sonnigen Abschnitten auch wieder einzelne Schauer, teilweise auch Gewitter, maximal 20 Grad.
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2: Einen schönen Samstagvormittag wünsche ich Ihnen jetzt mit Dirk Busch. Und er schmeißt mit Komplimenten nur so um sich. Hören Sie mal.

0: Ja, Jockel und Charlie waren das. Brunner und Brunner am Samstagvormittag hier in ihrer MDR Schlagerwelt. Und da habe ich jetzt Peggy March für Sie. Und die Peggy hat mir erzählt, sie kommt immer wieder gern nach Deutschland, denn sie reist gern. Und vor allem kommt sie mit dem Flieger von Amerika dann direkt nach Hamburg zu ihrer besten Freundin Mary Rose. Und dann?
1: Ja, das und, sowieso.
0: Und ihr zwei werdet dann die Pferde satteln und einmal quer durch Schleswig-Holstein reisen.
1: Das kann sein, aber Pferde nicht unbedingt. Aber die fährt auch nicht. Die hat keine Führerschein. Aber ich fahre sehr gern.
0: Okay.
1: Und leider viel zu schnell. Hoffentlich die Polizei hört nicht zu. Aber ja, also wir haben uns versprochen, sowieso irgendwann zusammen auf Urlaub zu gehen. Irgendwann. Vielleicht nach Sylt. Nach da oben. Irgendwo da oben.
0: Das ist Schleswig-Holstein.
1: Ja, oh, das ist Schleswig-Holstein. Siehst du, das wusste ich gar nicht. Okay. Aber auf Sylt oder da oben gehen und irgendwo auf Strand. Da oben am Strand. Aber die kommt nicht zu mir. Die hat mir gesagt, das ist viel zu weit. Naja, das ist eine Unverschämtheit, dass sie nicht zu mir kommen.
0: Aber auf alle Fälle, sie treffen sich die beiden und dann sind sie wirklich ein Herz und eine Seele, wie sie gehört haben. Und hier ist sie, Peggy March in der MDR Schlagerwelt. Es gibt nicht nur das, was man sieht.

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0: Das Wetter bei uns in Thüringen. Heute ist es wechselnd oder stark bewölkt und es gibt immer wieder Schauer. Die Höchstwerte liegen zwischen 19 und 22, im Bergland bei 17 Grad. Morgen bleibt es unbeständig und es regnet immer wieder. Die Höchstwerte liegen zwischen 14 und 19 Grad. Und am Montag unbeständig. Es gibt einen Sonne-Wolken-Mix mit Schauern, maximal 19 Grad.
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0: Ja, noch ein halbes Stündchen, dann ist Mittagszeit und ich habe jetzt Hoffmann und Hoffmann für Sie. Und naja, die hatten es mit dem Essen nicht so sehr. Dafür aber, na, hören Sie selbst.

0: Ja, das war die Blonde aus dem Norden, das war Nina Lizell. Und jetzt reimen wir mal. Pflücken ohne Bücken, das schont den Rücken. Das ist doch was für Gartenfreunde, nicht?
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0: Nach diesem Motto werden nämlich auf dem Erdbeerhof in Gebesee in Thüringen erstmals die Erdbeeren gepflückt. Die Kästen sind ungefähr einen Meter hoch und das hat Samira Wischeroff neugierig gemacht. Sie ist hingefahren, hat sich das Ganze angeguckt. Und Samira, sind die Erdbeeren schon reif?
2: Ja, zum großen Teil. Also die Ernte hat begonnen und das ist wirklich ein komplett neues System. Belüftung und Bewässerung können in diesen sogenannten Stellagetunneln individuell gesteuert werden. Und ein entscheidender Vorteil ist natürlich, dass man die Erdbeeren ganz lässig im Stehen aus den Kästen pflücken kann, sagt Geschäftsführerin Caroline Lefers.
3: Und dadurch sind wir natürlich auch viel schneller im Pflückprozess. Das macht schon Spaß und pflücken ohne Bücken, also unsere Erntehelfer freut's. Es ist natürlich immer ein Run, wer quasi jetzt in die Tunnel geht.
2: Ja, Caroline Lefers ist außerdem froh, dass Starkregen oder Hagel, gab es ja zuletzt auch in Gebesee, den Erdbeeren gar nichts anhaben konnten in diesen geschützten Tunneln.
0: Ist also eine ganz gute Bilanz bisher, ne?
2: Ja, definitiv. Und trotzdem bleibt das Ganze immer noch ein Versuchsfeld, wo der Erdbeerhof auch noch dazulernt. Zum Beispiel muss der Rasen unterhalb der Erdbeerkästen ständig gemäht werden.
0: Okay.
2: Und wie hoch der Ertrag der Erdbeeren ist, kann man natürlich erst am Ende der Saison sagen.
0: Na okay, und wann wird die sein?
2: Ja, das ist spannend. Es handelt sich nämlich bei diesen Erdbeeren um remontierende Erdbeeren.
3: Remontierende Erdbeeren sind also wiederkehrende Erdbeeren, die am Ende des Tages mehrmalig tragen können. Und dementsprechend können wir unsere Saison tatsächlich bis in den Oktober hinein verlängern.
2: Ja, also erste Bilanz laut Caroline Lefers. Der Mut, den die hatten, eine ganz neue Anbauweise zu probieren, hat sich aus ihrer Sicht gelohnt.
0: Absolut. Also Erdbeeren bis in den Oktober und man kann sie im Stehen pflücken. Das schont den Rücken. Mit der neuen Anbauweise ist der Erdbeerhof Gebesee in Thüringen in die neue Saison gestartet.
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1: Um 12 Uhr mit Anne Kramwehr. Rund 3 Monate vor den Landtagswahlen in Sachsen-Anhalt, Mecklenburg-Vorpommern und Berlin warnen führende CDU-Politiker vor einer Zusammenarbeit mit der AfD. Mehrere Präsidiumsmitglieder riefen in der Frankfurter Allgemeinen Sonntagszeitung dazu auf, die Abgrenzung strikt einzuhalten. Der Vize-Bundesvorsitzende Karl-Josef Laumann drohte für den Fall einer Kooperation damit, die CDU zu verlassen. Nordrhein-Westfalens Innenminister Herbert Reul bezeichnete die AfD als größte Gefahr für die Demokratie. Unterdessen berät Sachsen-Anhalts Landes-CDU heute in Dessau-Roßlau über ihr Wahlprogramm für den September. Sachsen-Anhalt will die Qualität in den Kindertagesstätten verbessern. Nach Angaben des Sozialministeriums sollen rund 20.000 Kita-Mitarbeiter weitergebildet werden. Schwerpunkte sind demnach unter anderem die sprachliche Bildung, Inklusion sowie der Übergang in die Grundschule. Damit die Beschäftigten während der Schulungen nicht in Betreuungsalltag fehlen, finanziert das Land zusätzliche Personalstunden. Laut Ministerium stehen dafür 12,5 Millionen Euro bereit. In Deutschland fehlen bis zum Jahr 2036 deutlich mehr Arbeitskräfte als bisher angenommen. Das zeigt eine Untersuchung des Instituts der deutschen Wirtschaft, über die die Rheinische Post berichtet. Demnach rechnen die Forscher in 10 Jahren mit einer Lücke von 4,3 Millionen Beschäftigten, gut 1 Million mehr als bislang erwartet. Um den Mangel zu stoppen, fordern die Wirtschaftsexperten, ausländische Fachkräfte gezielt anzuwerben und längere Arbeitszeiten. Die US-Regierung hat die Nutzung der neuesten Software des KI-Unternehmens Anthropic massiv eingeschränkt. Die Firma hat den Zugang zu ihren Modellen Fable 5 und Mythos 5 für alle Ausländer blockiert. Wie Anthropic mitteilte, hat das die Regierung aus Gründen der nationalen Sicherheit angeordnet. Die Behörden befürchten, dass die Software als gefährliche Cyberwaffe missbraucht werden könnte. Die Technologie ist extrem gut darin, versteckte Software-Schwachstellen aufzuspüren. In Deutschland startet heute die 10. bundesweite Aktionswoche gegen Alkohol. Nach Angaben der Hauptstelle für Suchtfragen sind in den kommenden 8 Tagen allein in Mitteldeutschland fast 100 Veranstaltungen geplant. Dazu gehören Schulungen für Führungskräfte in Mittweida, eine Ausstellung der Suchthilfe in Weimar sowie Aufklärungsprojekte für Jugendliche in Bitterfeld. Der Bundesdrogenbeauftragte Hendrik Streeck betonte, Alkohol richte schwere körperliche, psychische und soziale Schäden an. Das belaste vor allem auch die Familien der Abhängigen schwer. Das waren die Nachrichten.
2: Der Wetterbericht für die MDR Schlagerwelt. Heute ist es wieder wechselnd bewölkt. Es gibt immer wieder ein paar Schauer im Laufe des Tages, aber auch größere Auflockerungen und dann bleibt es meist trocken. Die Höchstwerte liegen zwischen 18 und 23, im Bergland zwischen 13 und 17 Grad. Morgen am Sonntag gibt es neben sonnigen Abschnitten auch wieder einzelne Schauer, teilweise auch Gewitter. Maximal 20 Grad.
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2: Ja, und wie sage ich immer an dieser Stelle, Mahlzeit, lassen Sie sich Ihr Mittagessen schmecken. Von uns gibt's die musikalischen Leckerbissen. Hier kommt Bernhard Brink.
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1: Anders als man liebt, das war Julian David in ihrer MDR Schlagerwelt und es ist Mittagszeit, da servieren wir ihre herzlichen Grüße. Und da habe ich heute 4 Grüße zum Geburtstag. Heinz Müller, der wird heute 80 Jahre alt. Ihre ganze Familie wünscht Ihnen nur das Allerbeste, ganz viel Gesundheit, Freude und ganz viel Freude im Garten. Den 90. Geburtstag feiert heute Günter Jeckisch. Lieber Herr Jeckisch, Ihre Familie wünscht Ihnen zum 90. alles erdenklich Gute, noch viel Freude am Leben und vor allem viel, viel Gesundheit. Und 2 Grüße zum 70. gehen noch auf die Reise. Zum einen zum Manfred Henker, Ihre Lieben, die Walla, Hanne, Gerd, Gitte, Hans, Gudrun, Frank, Elke, Achim und Evi senden ganz, ganz liebe Grüße. Und Dietmar Reinicke bekommt zum 70. Geburtstag ganz herzliche Grüße von seinen Kameraden der Stadtteilfeuerwehr Pillnitz und von der Alters- und Ehrenabteilung der Stadt Dresden. Ja, und wenn Sie heute auch Geburtstag haben, dann herzlichen Glückwunsch von uns, Ihre
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0: Das Wetter bei uns in Thüringen. Heute ist es wechselnd oder stark bewölkt und es gibt immer wieder Schauer. Die Höchstwerte liegen zwischen 19 und 22, im Bergland bei 17 Grad. Morgen bleibt es unbeständig und es regnet immer wieder. Die Höchstwerte liegen zwischen 14 und 19 Grad. Und am Montag unbeständig, es gibt einen Sonne-Wolken-Mix mit Schauern, maximal 19 Grad.
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0: Ja, und ich habe jetzt Hendrik Bruch für Sie und ich wünsche Ihnen eine angenehme Mittagszeit.

0: Na, das waren noch Zeiten. Musik hören mit der Jukebox. Paola erinnerte daran. So, und wir schauen mal in den heutigen Fernsehabend.
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0: Und da heißt es am Samstagabend.
2: Ruf

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1: Um 13 Uhr mit Anne Krambeer. Rund 3 Monate vor den Landtagswahlen in Sachsen-Anhalt, Mecklenburg-Vorpommern und Berlin warnen führende CDU-Politiker vor einer Zusammenarbeit mit der AfD. Mehrere Präsidiumsmitglieder riefen in der Frankfurter Allgemeinen Sonntagszeitung dazu auf, die Abgrenzung strikt einzuhalten. Der Vize-Bundesvorsitzende Karl-Josef Laumann drohte für den Fall einer Kooperation damit, die CDU zu verlassen. Nordrhein-Westfalens Innenminister Herbert Reul bezeichnete die AfD als größte Gefahr für die Demokratie. Unterdessen berät die CDU in Sachsen-Anhalt heute in Dessau-Roßlau über ihr Programm für die Landtagswahl im September. Sachsen-Anhalts CDU-Fraktionschef Guido Heuer hat sich zu einem Foto geäußert, das ihn Schulter an Schulter mit AfD-Spitzenkandidat Ulrich Siegmund zeigt. Heuer sagte dem MDR, das Bild sei vor 2 Tagen bei einer Veranstaltung in Halberstadt entstanden. Siegmund habe falsche Behauptungen aufgestellt, deswegen habe er ihm ins Mikro gegriffen, dabei sei das Foto entstanden. Zugleich schloss der CDU-Fraktionschef eine Koalition mit Parteien vom linken und rechten Rand erneut aus. Die schwedische Luftwaffe hat über der Ostsee 2 russische Kampfjets abgefangen. Nach Militärangaben ereigneten sich die Vorfälle gestern im südlichen und nördlichen Teil der Ostsee. Neben schwedischen Kampfflugzeugen seien auch NATO-Maschinen im Einsatz gewesen. Der schwedische Luftraum sei nicht verletzt worden. Das Militär bezeichnete das russische Vorgehen als ernst und sprach von einem wiederkehrenden Muster. Die US-Regierung hat die Nutzung der neuesten Software des KI-Unternehmens Anthropic massiv eingeschränkt. Die Firma hat den Zugang zu ihren Modellen Fable 5 und Mythos 5 für alle Ausländer blockiert. Wie Anthropic mitteilte, hat das die Regierung aus Gründen der nationalen Sicherheit angeordnet. Die Behörden befürchten, dass die Software als gefährliche Cyberwaffe missbraucht werden könnte. Die Technologie ist extrem gut darin, versteckte Software-Schwachstellen aufzuspüren. In London läuft seit dem späten Vormittag die traditionelle Geburtstagsparade Trooping the Colour zu Ehren von König Charles. An der Zeremonie sind 1400 Soldaten, 200 Pferde und mehr als 400 Musiker beteiligt. Charles wird im November 78 Jahre alt. Traditionell wird der Geburtstag britischer Monarchen mit einer Militärparade im Juni gefeiert, wenn besseres Wetter zu erwarten ist. Das waren die Nachrichten.
2: Das Wetter bei uns in Thüringen. Heute ist es wechselnd oder stark bewölkt und es gibt immer wieder Schauer. Die Höchstwerte liegen zwischen 19 und 22, im Bergland bei 17 Grad. Morgen bleibt es unbeständig und es regnet immer wieder. Die Höchstwerte liegen zwischen 14 und 19 Grad. Und am Montag unbeständig. Es gibt einen Sonne-Wolken-Mix mit Schauern, maximal 19 Grad.
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2: Ja, und ich habe jetzt den Kaiser für Sie, Roland Kaiser. Einen schönen Samstag wünsche ich Ihnen.

0: Ja, das war der Altmeister Udo Jürgens in der MDR Schlagerwelt und jeder so, wie er mag. Da kann eigentlich nichts schief gehen. Ja, und manche mögen ja auch ein solches Wetter wie derzeit. Nicht? Andere wollen aber auch lieber Sonne pur, Temperaturen bis 30 Grad. Und in der MDR Schlagerwelt, da gibt es jetzt Sommerfeeling, wenn es Sommer wird. Der neue Song von Caroline und Andreas von der Gruppe Wind. Und ich habe die zweimal befragt zum Thema Sommer. Was seid ihr eigentlich so für Urlaubstypen? Berge oder Meer? Caroline.
1: Absolut Meer.
0: Und bei dir, Andreas?
2: Meer. Absolut Meer.
0: Sommerurlaub ist für mich
1: das Schönste, was es gibt.
2: Einfach ein Traum. Ich liebe es einfach, wenn die Tage so lang sind, die Sonne scheint und diese Luft und ach, der Sommer ist für mich eigentlich die schönste Jahreszeit.
0: Wenn es im Sommer ganz heiß ist, dann?
1: Dann setze ich mich in den Garten, der erfreulicherweise sehr bewachsen ist und wo viel Schatten ist und gönne mir ein kaltes Getränk.
0: Na gut, ein kaltes Getränk passt auch zu dem Wetter jetzt, ne? Hier sind die zwei mit, wenn es Sommer wird.
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0: Das Wetter bei uns in Thüringen. Bis zum Abend ist es wechselnd oder stark bewölkt und es gibt immer wieder Schauer. Die Höchstwerte 19 bis 22, in den Bergen 17 Grad. In der Nacht gibt es viele Wolken, aber kaum noch Schauer. Die Tiefstwerte 12 bis 10 Grad. Und am Montag bleibt es unbeständig und es regnet immer wieder. Die Höchstwerte liegen zwischen 14 und 19 Grad.
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0: Einen schönen Samstag wünsche ich Ihnen. Hier kommt die Schlagerqueen Andrea.

0: Das waren Gino, halt Ladies First, das waren Gabi Baginski und Gino Doro und viel zu heiß, aber von Hitze heute überhaupt keine Spur. Und da bleiben wir doch gleich mal beim Wetter. An dieser Stelle wie immer ein Hallo ins Wetterstudio. Heute zu Diana Weise. Diana, heute ist ja wirklich alles im Angebot, außer Schnee, ne?
1: Und Hitze ist auch nicht mit dabei. Aber sonst, ja, ist das schon recht abwechslungsreich. Ein paar Sonnenstrahlen kann man schon erhaschen. Derzeit vor allem in der Nordhälfte Sachsen-Anhalts, im Süden Thüringens und vereinzelt in Sachsen, zum Beispiel im Landkreis Meißen. Aber im Allgemeinen gibt es heute doch mehr Wolken als Sonnenschein. Und Schauer sind auch aktiv. Auch am Nachmittag kommen da noch Schauer dazu und in Sachsen und Sachsen-Anhalt auch Gewitter. Und das bei 18 bis 23 Grad und der Wind, der ist recht böig.
0: Und wie wird der Sonntag, Diana?
1: Morgen werden die Temperaturen noch ein bisschen runtergehen. 14 bis 19, vereinzelt 20 Grad werden es nur maximal. Mit vielen Wolken, wenig Sonne, immer wieder Schauern. So ähnlich ist der Montag auch noch. Und dann werden die Temperaturen steigen im Laufe der Woche sogar recht massiv. Am Freitag auch über die 30 Grad Marke.
0: Na toll. Das war Diana Weise aus unserem Wetterstudio. Ich danke dir. Tschüss. Schönen Samstag.
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1: Um 14 Uhr mit Anne Krambeer. Sachsen-Anhalts Ministerpräsident Sven Schulze hat auf dem CDU-Landesparteitag indirekt vor einem Wahlsieg der AfD gewarnt. Schulze sagte, er wolle nicht, dass das Land eine Insel werde und niemand etwas mit Sachsen-Anhalt zu tun haben wolle. Zudem warnte er vor einem gespaltenen Land. Die CDU liegt in Umfragen derzeit deutlich hinter der AfD. Die vom Verfassungsschutz als rechtsextremistische Bestrebung eingestufte Partei strebt die absolute Mehrheit an. Auf dem Parteitag in Dessau-Roßlau berät die Landes-CDU über ihr Programm für die Landtagswahl im September. Sachsen-Anhalts CDU-Fraktionschef Guido Heuer hat sich zu einem Foto geäußert, das ihn Schulter an Schulter mit AfD-Spitzenkandidat Ulrich Siegmund zeigt. Heuer sagte dem MDR, das Bild sei vor 2 Tagen bei einer Veranstaltung in Halberstadt entstanden. Siegmund habe falsche Behauptungen aufgestellt, deswegen habe er ihm ins Mikro gegriffen, dabei sei das Foto entstanden. Zugleich schloss der CDU-Fraktionschef eine Koalition mit Parteien vom linken und rechten Rand erneut aus. Die schwedische Luftwaffe hat über der Ostsee 2 russische Kampfjets abgefangen. Nach Militärangaben ereigneten sich die Vorfälle gestern im südlichen und nördlichen Teil der Ostsee. Neben schwedischen Kampfflugzeugen seien auch NATO-Maschinen im Einsatz gewesen. Der schwedische Luftraum sei nicht verletzt worden. Das Militär bezeichnete das russische Vorgehen als ernst und sprach von einem wiederkehrenden Muster. Das Netzwerk für demokratische Kultur in Wurzen hat den diesjährigen Julius-Rumpf-Preis erhalten. Die mit 10.000 Euro dotierte Auszeichnung wurde heute im Wurzener Dom übergeben. Die Bonhoeffer Niemöller Stiftung würdigte damit nach eigenen Angaben das jahrelange Engagement des Vereins für Menschenrechte und eine demokratische Alltagskultur. Der Julius-Rumpf-Preis erinnert an den Widerstand des gleichnamigen Pfarrers in Wiesbaden gegen den Nationalsozialismus. Der Preis wird alle 2 Jahre vergeben. In London haben tausende Menschen die Geburtstagsparade für König Charles gefeiert. Beim traditionellen Trooping the Colour fuhr der 77-jährige Monarch mit Königin Camilla in einer Kutsche über die Prachtstraße The Mall. Dabei wurde er von hunderten Gardesoldaten begleitet. Charles wird im November 78 Jahre alt. Traditionell wird der Geburtstag britischer Monarchen mit einer Militärparade im Juni gefeiert, wenn besseres Wetter zu erwarten ist. Das waren die Nachrichten.
2: Das Wetter bei uns in Thüringen. Bis zum Abend ist es wechselnd oder stark bewölkt und es gibt immer wieder Schauer. Die Höchstwerte 19 bis 22, in den Bergen 17 Grad. In der Nacht gibt es viele Wolken, aber kaum noch Schauer. Die Tiefstwerte 12 bis 10 Grad. Und am Montag bleibt es unbeständig und es regnet immer wieder. Die Höchstwerte liegen zwischen 14 und 19 Grad.
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2: Einen schönen Samstagnachmittag wünsche ich Ihnen jetzt mit Uwe Busse.

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0: Das heißt für dein Herz Alaska für immer. 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

0: Ja, vielleicht starten Sie ja jetzt auch gerade in den Urlaub. Dann war das schon mal so eine kleine Einstimmung vom Nockalm Quintett. Über Rhodos küsse ich dich. Und wir stimmen Sie jetzt ein auf die Helene.
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0: Helene Fischer ist ja derzeit auf ihrer großen 360-Grad-Stadion-Tour. So feiert sie ihr 20-jähriges Bühnenjubiläum. Die Tour begann in Dresden und heute Abend ist Helene mit ihrem Team in Berlin. Und dort wird sie genauso eine Megashow abliefern wie zum Tourstart in Dresden. Da war ja unsere Sarah mit dabei, Sarah Räumschüssel. Sie schildert nochmal, wie die Bühnenshow ablief. Die großen Hits hatte sie ja mit dabei, ne?
2: Von Herzbeben über Und morgen früh küss ich dich wach bis hin zu Atemlos waren sie eigentlich alle dabei, die ganz großen Hits. Mhm. Aber auch der ein oder andere ältere Song, den man vielleicht schon gar nicht mehr so richtig auf dem Schirm hat, wie Feuer am Horizont oder Das Karussell in meinem Bauch. Da hat sich also schon ganz schön was angesammelt in den letzten 20 Jahren. Und die Fans, die haben auf jeden Fall ordentlich gefeiert und können ja sowieso jeden Song auswendig mitsingen.
0: Na, das wird auf alle Fälle heute auch wieder der Fall sein. Und sie schwebt durchs Stadion, ne?
2: Aber dieses Mal eben nicht allein, sondern gemeinsam mit ihrem Ehemann, der sie dann auch wortwörtlich auf Händen trägt. Und das übrigens zum neuen Song An deiner Seite. Ja, ich würde sagen, mehr geht eigentlich kaum noch. Finden übrigens auch die Fans.
3: Wo ist sie mit ihrem Mann geflogen ist, sag ich jetzt mal.
4: Schön, wo sie durch Luft geschwebt ist, ja, das ist richtig. Genau, das war auch super, ja.
3: Das war sehr schön, ja. Also die ganze Performance, Wahnsinn.
0: Ja, und mehr über die Helene Fischer Stadion-Tour auf unserer Internetseite ardschlagerwelt.de. Und hier habe ich die Helene mit ihrer neuen Single Heute Nacht.
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0: Das Wetter bei uns in Thüringen. Bis zum Abend ist es wechselnd oder stark bewölkt und es gibt immer wieder Schauer. Die Höchstwerte 19 bis 22, in den Bergen 17 Grad. In der Nacht gibt es viele Wolken, aber kaum noch Schauer. Die Tiefstwerte 12 bis 10 Grad. Und morgen bleibt es unbeständig, es regnet immer wieder. Die Höchstwerte liegen zwischen 14 und 19 Grad.
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0: Ja, und ich habe jetzt den Stimmungsmacher für Sie. Hier kommt Roberto Blanco.

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Das war Aurora La Casa hier in ihrer MDR-Schlagerwelt. Und das war der Start in den Samstagnachmittag. Gleich nach drei erwartet Sie mein Kollege Holger Ralf Erhardt mit dem Schlageruniversum. Ich wünsche Ihnen dann noch einen schönen Schlagernachmittag und einen schönen Schlagerabend. Ab 17 Uhr dann die Party. Und dafür können Sie ja jetzt schon Ihren Musikwunsch abgeben per Sprachnachricht via WhatsApp. Die WhatsApp-Nummer 069155 und 4 mal die 4. Wir hören uns morgen Vormittag wieder ab 9. Bis dahin einen schönen Samstag. Tschüss, bye bye, ihr euer Andreas Kalwitz.

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0: In diesem Jahr landet der Spatz von Avignon noch einmal im Schlagerland und nimmt Abschied von seinen Fans.
1: Guten Abend, meine Damen und Herren.

0: Das Wetter in der Schlagerwelt, zum Teil stark bewölkt, gebietsweise Schauer, in Sachsen und Sachsen-Anhalt auch einzelne Gewitter, 18 bis 23 Grad. In der Nacht gebietsweise stark bewölkt, noch einige Schauer, 11 bis 7, im oberen Bergland bis 4 Grad, weiterhin windig. Morgen teilweise aufgelockert mit Sonne, überwiegend aber stark bewölkt mit Schauern und Gewittern, 15 bis 20 Grad. Am Montag unbeständig und kaum geänderte Temperatur.
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0: Wir starten in eine neue Zeitreise durch die deutschsprachige Musik. Willkommen in Holgers Schlaguniversum hier im Programm der MDR Schlagerwelt. Zum 110. Mal gibt es 2 Stunden zu einem Thema. Heute habe ich mir da sogar göttlichen Beistand dazu geholt. Gott sei Dank heißt dann auch gleich mal der erste Titel vom Franken Christian Franke aus dem Jahre 1982 vom Album Du

0: Aus ihrem Album Abenteuer von 2011 sang Andrea Berg den Titel Lieber Gott. Und um genau ihn geht es heute in Holgers Schlaguniversum. Wer oder was ist denn Gott? Der Begriff Gott bezeichnet meist in den großen Religionen dieser Welt das höchste, übernatürliche und allmächtige Wesen. Gott wird als Schöpfer des Universums sowie als Ursprung allen Seins verehrt, der über Raum und Zeit steht. Die Vorstellung von Gott ist dabei jedoch stark von der jeweiligen Religion oder Kultur geprägt. Und auch wenn man nicht an Gott glaubt, erwischt man sich doch ab und zu und möchte ihn um Rat bitten. Oder dass er einem aus einer schier unmöglichen Situation hilft. Lieber Gott heißt nun auch das Lied von Peter Maffay aus seiner Langspielplatte Ich will leben von 1982.
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Das war Renate Kern mit ihrer Fassung von Geh mit Gott aus dem Jahre 1971. Ennio Morricone schrieb das Lied für den Film Sacco und Vanzetti, das Original sang John Baez und hieß Here's to You. Und auch Agnetha von ABBA sang das Lied einst in Deutsch ein, was wir ja in dieser Sendereihe auch schon hören konnten. Holgers Schlaguniversum heute auf Zeitreise durch die deutschsprachige Musik zum Thema Gott. Mit einer spektakulären Open-Air-Tour feiern sie im nächsten Jahr 15 Jahre, Santiano. Und wir werden sie auch in Dresden, Erfurt und Fulda live zu Gesicht bekommen. Sie behaupteten 2013 bereits, Gott muss ein Seemann sein. Der Titel stammt aus ihrer CD mit den Gezeiten und kam 2013 in den Handel.

0: Sie hören Holgers Schlaguniversum hier im Programm der MDR Schlagerwelt, heute mit Liedern über Gott. 1996 kam der Disney-Zeichentrickfilm Der Klöckner von Notre Dame in die Kinos. Den Titelsong daraus, Gott deine Kinder, sang die Kelly Family. Den hören wir gleich, davor gibt es ein Gespräch mit Gott und das führte Michelle auf ihrem Album Flutlicht, welches sie 2014 veröffentlichte.
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0: Das Thüringenwetter wechselnd oder stark bewölkt, immer wieder Schauer bei 16 bis 22 Grad. Dazu ein Starkböger, in höheren Lagen auch stürmischer Westwind. In der Nacht viele Wolken, aber kaum noch Schauer, Tiefstwerte 12 bis 10 Grad. Weiterhin windig. Morgen unbeständig mit Schauern und böigem Wind 14 bis 19 Grad. Am Montag keine Wetteränderung, weiterhin nur mäßig warm. Am Dienstag Wetterberuhigung und etwas steigende Temperatur.
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0: Willkommen in Holgers Schlaguniversum, der Zeitreise durch die deutschsprachige Musik hier in der Schlagerwelt. Heute mit Liedern über Gott. Für die Gott Elisabeth heißt es nun mit der Spider-Murphy-Gang aus Bayern. Der Titel stammt aus ihrer Langrille Schafi Pepperoni aus dem Jahre 1984 und konnte bis auf Platz 29 der Hitparade klettern.

0: Das war Mary alias Georg Preuße mit Lieber Gott aus dem Jahre 1995, erschien auf der Single Ich bin eine Dame. Holgers Schlaguniversum, die Zeitreise durch die deutschsprachige Musik, heute mit Liedern über Gott. Zu einem geflügelten Begriff ist dank Mike Krüger inzwischen der Ausspruch Mein Gott Walter geworden, wenn mal alles nicht so läuft, wie es geplant ist. Diesen, seinen ersten großen Hit, stellte Mike einst am 2. August 1975 in Disco bei Ilja Richter vor. Kurze Zeit später hatte Mike Krüger seine erste goldene Schallplatte für die Langspielplatte.
1: 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Das heißt, es beherbergt nur zwei Griffe in sich. 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Das Stück heißt Walter.

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Mit Ach lieber Gott gelang Judy Weiss 1994 ein großer Erfolg, mit dem sie gleich dreimal Platz 1 der ZDF-Hitparade mit Uwe Hübner belegen konnte. Geschrieben haben den Titel Hans-Joachim Neumann und Norbert Endlich. Auf unserer Zeitreise sind wir jetzt im Jahr 1987 angelangt. Als Teil der Pudis feierte er große Erfolge. Nachdem Dieter Birr mit seinem Soloalbum Intim erfolgreich war, wollte es auch Quaster, wie Dieter Hertrampf genannt wird, es mal solo versuchen. Herausgekommen ist die Langspielplatte Liebe pur, darauf der Titel Mein Gott. Beteiligt waren an Quasters Soloprojekt unter anderem auch I.C. Falkenberg, Rainer Oliak, Harry Jeske, Andreas Bicking, Uwe Hasbecker und weitere namenhafte Musiker. Und so klingt sein Titel Über Gott.

0: 1941 kam der Film Leichte Muse nach dem Roman Viva la Musica von Hans-Fritz Köllner in die Kinos. In den Hauptrollen spielten Willy Fritsch und Adelheid Sieg, unter der Regie von Arthur Maria Rabenalt. Auch Grete Weiser spielte mit und sang den Schlager Ach Gott, was sind die Männer dumm.
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Seit 5 Jahren bekleidet sie meine liebe und charmante Kollegin Katharina Herz nun schon sonntags mit ihrer Sendung Sonntag mit Herz hier im Programm der MDR Schlagerwelt. Und so wird es natürlich auch morgen wieder sein. Glückwunsch, liebe Katharina, und danke für deinen Beitrag zu meiner heutigen Sendung Lieber Gott, beschütze alle Kinder aus dem Jahre 2007 vom Album Viel Gefühl. Und in der nächsten Stunde geht's dann weiter.

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1: Um 16 Uhr mit Anne Krambeer. Die CDU in Sachsen-Anhalt hat ihr Programm zur Landtagswahl im September beschlossen. Bei einem Parteitag in Dessau-Roßlau votierten die Delegierten einstimmig dafür. Die Partei setzt auf innere Sicherheit, strengere Regeln in der Migrationspolitik und auf Änderungen in den Bereichen Wirtschaft und Bildung. Zudem soll die Verwaltung effektiver und schneller werden. Geplant ist außerdem, die Landespolizei soll auf mehr als 8000 Beamte aufgestockt werden. Sachsen-Anhalts CDU-Fraktionschef Guido Heuer hat sich zu einem Foto geäußert, das ihn Schulter an Schulter mit AfD-Spitzenkandidat Ulrich Siegmund zeigt. Heuer sagte dem MDR, das Bild sei vor 2 Tagen bei einer Veranstaltung in Halberstadt entstanden. Siegmund habe falsche Behauptungen aufgestellt, deswegen habe er ihm ins Mikro gegriffen, dabei sei das Foto entstanden. Zugleich schloss der CDU-Fraktionschef eine Koalition mit Parteien vom linken und rechten Rand erneut aus. Das Netzwerk für demokratische Kultur in Wurzen hat den diesjährigen Julius-Rumpf-Preis erhalten. Die mit 10.000 Euro dotierte Auszeichnung wurde heute im Wurzener Dom übergeben. Die Bonhoeffer-Niemöller-Stiftung würdigte damit nach eigenen Angaben das jahrelange Engagement des Vereins für Menschenrechte und eine demokratische Alltagskultur. Der Julius-Rumpf-Preis erinnert an den Widerstand des gleichnamigen Pfarrers in Wiesbaden gegen den Nationalsozialismus. In London haben zehntausende Menschen die Geburtstagsparade für König Charles verfolgt. Beim traditionellen Trooping the Colour fuhr der 77-jährige Monarch mit Königin Camilla in einer Kutsche über die Prachtstraße The Mall. Dabei wurde er von hunderten Gardesoldaten begleitet. Höhepunkt war der Überflug der Kunstflugstaffel der Royal Air Force über dem Buckingham Palace. Am Rande der Feierlichkeiten gab es auch Proteste. Demonstranten hielten Schilder mit der Aufschrift Nieder mit der Krone hoch. In Frankreich ist eine Bande wegen des Diebstahls von wertvollen Büchern zu mehrjährigen Haftstrafen verurteilt worden. Die 5 Männer und eine Frau aus Georgien sollen aus Bibliotheken seltene Ausgaben russischer Literaturklassiker entwendet haben, darunter von Alexander Puschkin und Nikolai Gogol. Der Schaden beträgt laut Anklage mehrere Millionen Euro. Teilweise sollen die Diebe die Originale durch Fälschungen ersetzt haben. Internationale Ermittlungen führten 2024 zu mehreren Festnahmen. Das waren die Nachrichten. Zum Wetter.
2: Das Wetter in der Schlagerwelt, zum Teil stark bewölkt, gebietsweise Schauer, in Sachsen und Sachsen-Anhalt auch einzelne Gewitter, 18 bis 23 Grad. In der Nacht gebietsweise stark bewölkt, noch einige Schauer, 11 bis 7, im oberen Bergland bis 4 Grad, weiterhin windig. Morgen teilweise aufgelockert mit Sonne, überwiegend aber stark bewölkt mit Schauern und Gewittern, 15 bis 20 Grad. Am Montag unbeständig und kaum geänderte Temperatur.
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2: Willkommen in Holgers Schlaguniversum in der 110. Zeitreise durch die deutschsprachige Musik hier im Programm der MDR Schlagerwelt. Heute hören Sie Lieder, die mit Gott zu tun haben. Und nur Gott allein weiß, heißt auch gleich das folgende Lied von Nino De Angelo aus seiner Langspielplatte Zeit für Rebellen von 1984. Geschrieben haben das Lied Howard Carpendale und Joachim Horn-Bernges.
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Aus ihrer 1980 veröffentlichten Langrille He Duda hörten wir Katja Epstein mit dem Stefan Sulke-Lied Du lieber Gott. Erschienen ist der Song dann auch auf einer Amiga-Quartettscheibe. Sie hören die 110. Ausgabe von Holgers Schlaguniversum und jetzt gleich Herbert Grönemeyer. In der ARD-Mediathek finden Sie ein Porträt über den Sänger zu seinem 70. Geburtstag mit dem Titel Grönemeyer – Alles bleibt anders. Diese Dokumentation möchte ich Ihnen ans Herz legen. Ist wirklich sehenswert. Im nächsten Jahr ist Herbert dann auch wieder live in den großen Stadien unterwegs und jetzt hier zu hören mit seinem Titel Mit Gott aus dem Erfolgsalbum Ö von 1988.

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Lieber Gott, so hieß der Titel von Kollegin Silvia Martens aus dem Album Spiel mich von 2007. Gehört auf der Zeitreise durch die deutschsprachige Musik hier in Holgers Schlageruniversum. Heute drehen sich ja alle Titel dieser Sendung um Gott, so auch der nächste mit Achim Menzel. Dieser würde am 15. Juli 80 Jahre alt werden. Und aus diesem Grund findet vom 17. bis 19. Juli im Sportpark Cottbus, Ortsteil Galinchen, wo Achim lebte, ein Festival für ihn statt. Ein Hoch auf Achim heißt es dann mit Frank Schöbel, Regina Toss, Andreas Holm, Dagmar Frederik, Gerd Christian, Hartmut Schulze-Gerlach, Hans-Jürgen Bayer, Uwe Jensen, Linda Feller, Ingrid Raag, Kurt Witt und Claudia und Carmen. Wir hören jetzt einen seiner ersten großen Erfolge als Solokünstler. Gott sei Dank ist sie schlank. Aus dem Jahre 1979 erschien auf Amiga Single.

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0: Die ganze Vielfalt des deutschen Schlagers verspricht Ihnen Holgers Schlaguniversum. Ganz andere Töne erklingen jetzt mit Klaus Hoffmann und seinem Titel »Oh mein Gott, ist weit«. Der Berliner Liedermacher veröffentlichte diesen 2023 auf seinem Album »Flügel«.
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0: Das Thüringenwetter wechselnd oder stark bewölkt, immer wieder Schauer bei 16 bis 22 Grad. Dazu ein Starkböger, in höheren Lagen auch stürmischer Westwind. In der Nacht viele Wolken, aber kaum noch Schauer, Tiefstwerte 12 bis 10 Grad. Weiterhin windig. Morgen unbeständig mit Schauern und böigem Wind, 14 bis 19 Grad. Am Montag keine Wetteränderung, weiterhin nur mäßig warm. Am Dienstag Wetterberuhigung und etwas steigende Temperatur.
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0: Holgers Schlaguniversum mit der 110. Zeitreise durch die deutschsprachige Musik und jetzt mit einem anderen Titel, der mit Gott zu tun hat. Denn wenn man schon eine Sendung über Gott macht, dann darf er natürlich nicht fehlen. Karel Gott. Wir hören von der goldenen Stimme aus Prag den Titel Vera aus dem Album Du bist da für mich, der 1983 erschien.
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Weil mein Herz dich nie mehr vergisst, hieß 1998 das Album von Vicky Leandros. Darauf auch der eben gehörte Titel Geh mit Gott, aber geh. Ich hoffe, Sie bleiben noch, denn schon gibt es hier in Holgers Schlaguniversum den nächsten Titel über Gott zu hören. Gott Morpheus heißt der Song, stammt aus der dritten Langspielplatte der Dresdner Gruppe Elektra und wurde 1980 veröffentlicht.

Damit löse ich das Liederbattle der letzten Sendung auf. Vier verschiedene Versionen von Hallo lieber Gott habe ich Ihnen vorgestellt. Mit 52,1% wollten Sie Hanna Haller mit dem Original hören.

Und schon startet wieder ein neues Liederbattle. Heute stelle ich Ihnen vier verschiedene Aufnahmen von Du hast Glück bei den Frauen Bellamy vor. Welche der Fassung möchten Sie dann in der nächsten Woche hier in voller Länge hören? Ist es Vorschlag 1 mit Erika Bluha? Du

0: Stimmen Sie ab und beteiligen Sie sich wieder mit Ihrem Votum an der nächsten Sendung. Schreiben Sie eine E-Mail an mdr-schlagerwelt@mdr.de, mdr-schlagerwelt@mdr.de oder schicken Sie uns eine WhatsApp-Nachricht an 0162 1084633, 0162 1084633. Vergessen Sie Ihre Anschrift nicht und vielleicht sagen Sie mir ja auch wieder, wie Ihnen die heutige Sendung gefallen hat.
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Aus dem Album Frauenluder hörten wir die erste allgemeine Verunsicherung mit Mein Gott und weiter geht es mit Jan Smit und Gott Amor aus seiner CD Nicht nur davon träumen von 2006.

0: Wenn Sie sich an dieser Sendung beteiligen wollen, dann stimmen Sie für kommenden Sonnabend beim Liederbattle ab, welche Fassung von Bellamy möchten Sie in der nächsten Woche in voller Länge hören. Ist es Vorschlag 1 mit Erika Bluha, Vorschlag 2 mit Udo Lindenberg, Vorschlag 3 mit Alexander M. Helmer oder Vorschlag 4 mit Jochen Kowalski and the Capital Dance Orchestra? Schreiben Sie wie immer eine E-Mail an mdr-schlagerwelt@mdr.de, mdr-schlagerwelt@mdr.de oder schicken Sie uns eine WhatsApp-Nachricht an 0162 108 4633, 0162 108 4633. Vergessen Sie Ihre Anschrift nicht und ich freue mich wie immer über Ihre Meinung zur Sendung. Ja, auch Gott verhindert nicht, dass diese Ausgabe von Holgers Schlaguniversum dem Ende entgegengeht. Ich danke Ihnen für Ihr Interesse und fürs Zuhören, wünsche jetzt noch einen schönen Sonnabendabend sowie ein entspanntes, erholsames zweites Juniwochenende. Nächsten Sonnabend begrüße ich Sie dann gern zum Thema Musik im Film. Hier folgt jetzt die ARD Schlagerparty mit Kevin Wager. Holger Ralf Erd sagt auf Wiederhören, wo immer Sie gerade die MDR Schlagerwelt eingeschaltet haben. Bitte bleiben Sie mir und dem deutschen Schlager treu. Und die Pudis, die behaupten zum Schluss jetzt noch, sie wären Gott.
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1: Uhr. Programm für mehr Sicherheit an Bahnhöfen in Hessen wird ausgeweitet. Wacken fordert stärkere Förderung der privaten Pflegevorsorge. Pianist Igor Lewitt bekommt Ehrendoktorwürde. Das Wetter in der Nacht 12 bis 7 Grad, morgen wechselhaft teils Schauer bis 22 Grad. Mein Name ist Theresia Tautz. Hessen weitet das Programm aus, mit dem die Bahnhöfe sicherer werden sollen. Innenminister Poseck hat auf dem Hessentag in Fulda die bisherigen Pilotkommunen ausgezeichnet und 6 neue Teilnehmer vorgestellt. HR-Reporterin Conny Bechstedt.
2: Neu dabei sind Bahnhöfe und Verkehrsstationen in Hungen, Herborn, Treisa, Neu-Isenburg, Heppenheim und Bad Homburg. Seit Dezember 23 haben die Pilotkommunen Fulda, Hofgeismar, Hofheim, Maintal, Neustadt und Rüsselsheim verschiedene Maßnahmen umgesetzt. So wurden zum Beispiel in Fulda gemeinsame Streifen von Bundes-, Landes- und Stadtpolizei etabliert. Hofgeismar hat bessere Beleuchtung installiert und in Rüsselsheim wird rund um den Bahnhof öfter sauber gemacht als vorher.
1: Ein Friedensabkommen zwischen dem Iran und den USA wird wohl doch nicht an diesem Wochenende unterschrieben. Das hatte Pakistan in Aussicht gestellt. Ein Sprecher des iranischen Außenministeriums sagte jetzt der staatlichen Nachrichtenagentur IRNA, die Unterzeichnung werde nicht morgen, sondern eher in den Tagen danach sein. Was angeblich in dem Abkommen steht, dazu Thorsten Lange aus der Nachrichtenredaktion.
3: Aus verschiedenen Quellen verlautete, dass die Straße von Hormus wieder für den Schiffsverkehr geöffnet werden soll. Die USA sollen die Blockade iranischer Häfen aufheben und eingefrorene Gelder freigeben. Unklar ist, ob die Vereinbarung auch Israels Angriffe gegen die Hisbollah im Libanon umfasst. Über das iranische Atomprogramm soll später verhandelt werden.
1: Eine private Pflegevorsorge muss attraktiver werden. Das findet Bundesgesundheitsministerin Wacken und fordert in den Zeitungen der Funke Mediengruppe, dass die gezahlten Beiträge als Vorsorgeaufwand von der Steuer absetzbar sein sollten. Das wolle sie innerhalb der Bundesregierung besprechen. Aktuell zählt eine Zusatzversicherung zwar auch schon als Vorsorgeaufwendung in der Steuererklärung, sie macht sich aber nur wenig bemerkbar, weil auch Beiträge zur gesetzlichen Kranken- und Pflegeversicherung im Höchstbetrag enthalten sind. Die Wirtschaftsweise Grimm hält die Reformpläne der Bundesregierung für unzureichend. Grimm sagte der Welt am Sonntag, Deutschland brauche deutlich bessere Bedingungen für Innovation und technologische Entwicklung, um wieder stärker zu wachsen. Aus der Nachrichtenredaktion Doris Bimmer.
4: Statt begrenzende Regeln abzuschaffen, würden in Deutschland Reformen diskutiert, die den Wählern nicht sehr wehtun, aber auch wenig bewirken würden. Beispiel Ehegattensplitting. Viel Aufwand, kaum Wachstumseffekt, so Grimm. Die Wirtschaftswissenschaftlerin empfiehlt der deutschen Politik, sich an Dänemark und Schweden zu orientieren. Diese Länder hätten einen flexiblen Arbeitsmarkt und ein innovationsfreundliches Umfeld. Dadurch seien deren Volkswirtschaften deutlich anpassungsfähiger.
1: Der Pianist Igor Lewitt ist mit der Ehrendoktorwürde der Universität Osnabrück ausgezeichnet worden. Damit darf der 39-Jährige den akademischen Titel Dr. HC tragen. Zur Begründung wurden seine Kunst und sein Einsatz für Toleranz und Demokratie genannt. Einem breiteren Publikum wurde er in der Corona-Zeit bekannt, als er Konzerte über die sozialen Medien übertrug, die von Millionen von Menschen verfolgt wurden. Das waren die Nachrichten.
5: Das Wetter für Deutschland. Vor allem an der Küste sind noch einige Schauer unterwegs. Morgen bleibt es dann bei der Mischung aus Sonne, Wolken und Regen. Vor allem bei Ihnen im Norden und Osten wird es aber weiterhin nass. Die Temperaturen höchstens 15 Grad an der Nordsee und bis zu 27 Grad am Rhein. Der Sommer kommt nächste Woche dann langsam wieder zurück zu uns. Montag und Dienstag nur noch vereinzelt ein paar Schauer und dann bis zu 28 Grad. Das Neueste aus unserem Verkehrszentrum. Vorsicht auf der A4 Erfurt Richtung Kirchheimer Dreieck. Zwischen Bad Hersfeld und Kirchheimer Dreieck liegt eine Stoßstangenverkleidung auf der Fahrbahn. Vorsicht auch auf der B54 Bad Schwalbach Richtung Abergen. Zwischen dem Abzweig nach Heidenroth und Michelbach besteht Gefahr durch eine Ölspur. Die A480 Reiskirchen-Gießen ist zwischen dem Reiskirchener Dreieck und Wettenberg wegen einer Baustelle bis Montag etwa 5 Uhr in beiden Richtungen gesperrt. Eine örtliche Umleitung ist eingerichtet. Und noch der Stadtverkehr Frankfurt. Rund um den Deutsche Bank Park sind alle öffentlichen Parkplätze bereits ausgebucht. Bitte für alle, die zum Deutschen Bank Park möchten, den öffentlichen Personennahverkehr nutzen. Das war's. Wenn Sie unterwegs sind, eine gute Fahrt.
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5: Willkommen. Wir feiern endlich mal wieder zusammen die Schlagerparty. Ich freue mich schon den ganzen Tag darauf. Ein schöner Schlagerabend wartet auf uns. Wir starten mit ganz viel Schlager. Also zuerst Semino Rossi, DJ Ötzi und den Anfang macht das neue Duett von Marina Marx und Nino De Angelo. Die beiden waren ja im Fernsehgarten letzten Sonntag und da war Marina ein bisschen zu schwungvoll auf der Bühne unterwegs und ist da ja von der Bühne gefallen. Es sah zum Glück schlimmer aus, als es am Ende war. Es geht ihr wieder gut, aber das war dann doch so ein Schrecken vom Fernsehen, was da passiert ist. Hier sind sie jetzt, Bella Italia e Amore. Bitteschön.
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0: geschrieben hat.
1: Da muss ich leider kurz dazwischen führen, eine eilige Verkehrsmeldung. Vorsicht auf der A671 Mainz-Wiesbaden. Zwischen Hochheim Nord und Mainz-Kastell werden Gegenstände auf die Fahrbahn geworfen. Bitte vorsichtig, auf der A671 Mainz-Wiesbaden hier werden Gegenstände von der Fahrbahn geworfen.

So klingt die ARD-Schlagerparty. Schön, dass Sie mit dabei sind. Welchen Hit möchten Sie denn heute noch hören? Überlegen Sie gerne mal. Es soll auf jeden Fall ein Titel sein, der gute Laune macht. Dann passt der hier perfekt rein. Schreiben Sie mir eine Mail mit Ihrem Musikwunsch und vielleicht auch, wen Sie grüßen möchten. Ist ja auch eine Möglichkeit. An schlagerparty@ard.de. In Viernheim, da freut sich jetzt Doris Pfenning für ihren Wunsch. Der wird nämlich jetzt erfüllt. Felicità, Albano und Romina Power.

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1: Andrea Berg, wie können wir das denn jetzt noch mit dem Star-Appeal steigern? Mit Helene Fischer. Ja, seit dieser Woche ist sie auf ihrer großen Stadiontour und feiert ihren 20-jähriges Bühnenjubiläum. Also seit 20 Jahren ist Helene Fischer schon dabei. Wie schnell die Zeit vergeht. Ich kann mich noch erinnern an ihren ersten Fernsehauftritt und die ersten Hits von hier bis unendlich. Und das alles sind jetzt schon 20 Jahre. Und nicht nur die neue Tour gibt's jetzt, sondern auch neue Musik. Auch jetzt hier in der ARD Schlagerparty. Heute Nacht, hier ist Helene Fischer.
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0: Es ist eine Minute nach 5:30. Hallo liebe Autofahrer, A67 Mannheim Richtung Darmstadt zwischen Lorsch und Gernsheim sind 2 Kilometer Stau. Weiter in die A480 Reiskirchen-Gießen ist zwischen dem Reiskirchener Dreieck und Wettenberg wegen einer Baustelle bis Montag etwa 5 Uhr in beiden Richtungen gesperrt. Örtliche Umleitungen sind eingerichtet. Das war's, kommen Sie gut an.
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0: Hallo, manche Schlager sind ja nicht unbedingt so realistisch in ihren Texten. Zum Beispiel der Klassiker, jetzt relativ neu, aber direkt bei uns. Wie viele Hände hat denn der Oktopus? Eigentlich ja 8 Arme, aber wir sind jetzt einfach mal nicht so streng und geben der Mountain Crew beim Zählen recht. Bei ihnen ist das auf jeden Fall 6-stellig. Wie viele Hände hat der Oktopus?

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für uns alle, von uns allen, denn Sie bestimmen die Playliste heute Abend mit. Schicken Sie mir dafür einfach Ihren Musikwunsch oder auch gerne die Grüße dazu an schlagerparty@ard.de oder Sie machen es ganz anders, Sie rufen kostenfrei an und sprechen uns auf den Anrufbeantworter. Die Nummer von unserem Anrufbeantworter ist die 0800 4 mal die 7 224. 0800 4 mal die 7 224. Petra Eimert hört uns in Schwarzenbach in Oberfranken zu und Sie hören Ihren Musikwunsch schon im Hintergrund. Liebe Petra, ganz liebe Grüße und einen schönen Abend mit uns. Hier ist Du kannst nicht immer 17 sein, Chris Roberts.

zwei Meldungen aus unserem Verkehrszentrum gibt es. Die leite ich direkt an Sie weiter. Vorsicht auf der B49 Gießen-Limburg. Zwischen Beselich-Obertiefenbach-Mitte und Hadamar befindet sich eine Person auf der Fahrbahn. Und Vorsicht A7 Kassel Richtung Fulda zwischen Guxhagen und Melsungen liegt ein Schild auf der Fahrbahn.

Und damit muss ich nochmal unterbrechen. Es gibt weiterhin eine aktuelle Meldung, und zwar diesmal die A45 Dortmund-Gießen. Zwischen Wilnsdorf und Haiger-Burbach befindet sich eine Person auf der Fahrbahn.

Frauen ziehen Jordi hier in der ARD Schlagerparty. Ich habe eine Mail bekommen von Jan Thomas Becker aus Sillenburg-Frohnhausen und das ist sein Musikwunsch. Bella Napoli.

0: nach den Nachrichten feiern wir hier in der ARD Schlagerparty weiter mit neuem Schlager von Fantasy.
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0: Und einem richtig schönen Klassiker von den Bee Gees. Ich freue mich drauf. Bis gleich.
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4: Uhr. Programm für mehr Sicherheit an Hessens Bahnhöfen wird ausgeweitet. Wacken will stärkere Förderung für private Pflegevorsorge. Formel 1-Pilot Russell holt Pole Position in Barcelona. Das Wetter in der Nacht 12 bis 7 Grad, morgen wechselhaft mit Schauern bis 23 Grad. Mein Name ist Mike Oeske. Hessen weitet das Programm aus, mit dem die Bahnhöfe sicherer werden sollen. Innenminister Poseck hat auf dem Hessentag in Fulda die bisherigen Pilotkommunen ausgezeichnet und 6 neue Teilnehmer vorgestellt. HR-Reporterin Conny Bechstedt.
5: Neu dabei sind Bahnhöfe und Verkehrsstationen in Hungen, Herborn, Treisal, Neu-Isenburg, Heppenheim und Bad Homburg. Seit Dezember 23 haben die Pilotkommunen Fulda, Hofgeismar, Hofheim, Maintal, Neustadt und Rüsselsheim verschiedene Maßnahmen umgesetzt. So wurden zum Beispiel in Fulda gemeinsame Streifen von Bundes-, Landes- und Stadtpolizei etabliert. Hofgeismar hat bessere Beleuchtung installiert und in Rüsselsheim wird rund um den Bahnhof öfter sauber gemacht als vorher.
4: Private Pflegevorsorge muss stärker gefördert werden. Das fordert Bundesgesundheitsministerin Wagen in den Zeitungen der Funke Mediengruppe. Das werde sie innerhalb der Bundesregierung besprechen. Aus der Nachrichtenredaktion Sevilay Sace.
6: Wagen findet, dass es möglich sein müsse, die gezahlten Beiträge als Vorsorgeaufwand von der Steuer abzusetzen. So könne die private Vorsorge ein stärkerer Baustein der Pflegeversicherung werden. Denn die Finanzierungslücke wird immer größer. Schon jetzt kann man Pflegezusatzversicherung in der Steuererklärung zwar geltend machen, das wirkt sich am Ende aber nur wenig aus, weil auch Beiträge zur gesetzlichen Kranken- und Pflegeversicherung im Höchstbetrag enthalten sind.
4: Offenbar wird ein mögliches Friedensabkommen zwischen dem Iran und den USA doch nicht in den nächsten 24 Stunden unterzeichnet. Die Vermittler aus Pakistan hatten das in Aussicht gestellt. Jetzt sagt ein Sprecher des iranischen Außenministeriums der staatlichen Nachrichtenagentur IRNA, das genaue Datum stehe noch nicht fest, aber die Unterzeichnung werde nicht morgen, sondern eher in den Tagen danach sein. Die amerikanische KI-Firma Anthropic hat den Zugang zu ihrer neuesten KI-Software für alle Nutzerinnen und Nutzer weltweit blockiert. Hintergrund: Das US-Handelsministerium hatte aus Sicherheitsgründen verboten, dass Ausländer Zugriff auf die neuen Modelle Fable 5 und Mythos 5 haben, sogar wenn sie bei Anthropic arbeiten. Laut Unternehmen gab es keine andere Möglichkeit, als die Modelle für alle zu sperren. Bei der Fußball-WM steigt heute die Schweiz ins Turnier ein. Das Team trifft um 21 Uhr unserer Zeit auf Katar. Zu den weiteren Spielen ARD-Sportreporterin Desiree Krause.
7: In New Jersey wird um Mitternacht das Duell zwischen Brasilien und Marokko angepfiffen. Der Rekordweltmeister aus Brasilien muss dabei auf den an der Wade verletzten Superstar Neymar verzichten. Außerdem spielt um 3 Uhr unserer Zeit Haiti bei seiner ersten WM-Teilnahme seit 52 Jahren gegen Schottland. Um 6 Uhr dann der WM-Start von Australien gegen die Türkei. Die deutsche Mannschaft fliegt gegen 21 Uhr per Charter zu ihrem ersten WM-Spielort nach Houston und trifft dort morgen im ersten Spiel auf Curaçao.
4: Beim Großen Preis von Barcelona, Katalonien, startet Formel-1-Pilot George Russell morgen von der Pole Position. Im Qualifying heute kam der Mercedes-Pilot als erster durchs Ziel vor Lewis Hamilton im Ferrari und WM-Spitzenreiter Kimi Antonelli im Mercedes. Das waren die Nachrichten.
0: Was macht das Wetter bei uns in Deutschland? Vor allem bei Ihnen an der Küste sind einige Schauer unterwegs. Morgen bleibt es bei dieser Mischung von heute aus Sonne, Wolken und auch Regen. Vor allem im Norden und Osten wird's nass morgen und das bei Temperaturen von höchstens 15 Grad an der Nordsee und bis zu 27 Grad am Rhein. Der Sommer, der kommt nächste Woche dann langsam wieder zu uns zurück. Montag und Dienstag dann nur noch vereinzelt ein paar Schauer und bis zu 28 Grad. Das Neueste aus unserem Verkehrszentrum. Vorsicht auf der A5 Frankfurt Richtung Darmstadt zwischen Langenmöhrfelden und Weiterstadt. Da liegt ein Plastikteil auf dem linken Fahrstreifen. Die A480 Reiskirchen-Gießen ist zwischen dem Reiskirchener Dreieck und Wettenberg wegen einer Baustelle bis Montag etwa 5 Uhr in beiden Richtungen gesperrt. Örtliche Umleitungen sind aber eingerichtet. Das war's.
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0: Ja, guten Abend zusammen. Die Flippers haben ja einige Hits. Ich könnte jetzt viele aufzählen. Die rote Sonne von Barbados. Wir sagen Dankeschön. Mona Lisa und so weiter. Welcher Titel ist denn Ihr Favorit? Ich liebe ja Lotusblume und deshalb freue ich mich jetzt sehr. Ich habe nicht schon geguckt, der kommt nämlich jetzt. Den hören wir jetzt hier in der ARD Schlagerparty.

0: aktueller Schlager von Fantasy. Ein richtig guter Titel, finde ich. Nicht nur Fantasy hat neue Musik und damit kommen wir zu Ihren Musikwünschen heute Abend.
1: Hallo, hier ist die Marley Spock aus Wildegg. Ich wünsche mir das schöne Lied von Vincent Groß, das neue mit den italienischen Brüdern und grüße alle Hörer an den Radiogeräten. Guten Abend, lieber Kevin, weiterhin euch allen viel Freude und danke.
0: Sehr gerne. Amore mit Mio heißt der Titel von Vincent Groß und den Esterioda Brothers.

Die Bee Gees. Erlauben Sie mir kurz ein bisschen was Privates zu sagen. Ich möchte mich auf diesem Wege kurz bei Ihnen bedanken. Vor 3 Wochen habe ich geheiratet und ich kann Ihnen sagen, es war so schön. Ich hätte es mir nie so schön vorstellen können. Einige von Ihnen haben meiner Frau und mir Karten oder auch E-Mails geschickt. Vielen, vielen Dank. Das war so eine große Freude. Damit habe ich auf gar keinen Fall gerechnet. Also vielen, vielen Dank. Ich weiß das sehr zu schätzen. Weiter geht's hier in der ARD Schlagerparty. Wir tanzen einfach direkt weiter mit Maite Kelly. Ich

0: Ja, hallo, hier ist die Annelore Brückmann aus Falkenberg und ich wünsche mir in Erinnerung an die wunderschönen karibischen Inseln der Rum von Barbados von Gabi Baginski. Dankeschön.
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0: schön, den Titel habe ich ewig nicht mehr gehört. Wir feiern gleich weiter mit Howard Carpendale. Nachts, wenn alles schläft.
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0: Und schwungvoll geht's weiter mit ABBA, Mama.

0: Eine Minute nach 6:30 ist es. Wir schauen auf die Straßen. Vorsicht auf der A3 Frankfurt Richtung Köln. Zwischen Kelsterbach und Mönchhofdreieck liegt ein Blumenkübel auf dem rechten Fahrstreifen. Vorsicht auf der A7 Kassel Richtung Fulda. Zwischen Hattenbacher Dreieck und Niederaula liegen Kunststoffteile auf dem linken Fahrstreifen. Auch auf dem linken Fahrstreifen befindet sich was auf der A45 Dortmund Richtung Gießen zwischen Herborn Süd und Eringshausen, und zwar eine Decke. Letzte Meldung für die A480 Reiskirchen-Gießen. Hier ist zwischen dem Reiskirchener Dreieck und Wettenberg wegen einer Baustelle bis Montag etwa 5 Uhr in beiden Richtungen die Fahrbahn gesperrt. Örtliche Umleitungen sind ausgeschildert.
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0: Hallo zusammen, schön, dass wir den Abend verbringen. Für die richtige Musik sorgen jetzt ABBA und Daniel Sommer.
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von Olaf Berger, der gefällt Petra Schirmer in Eschwege momentan richtig gut. Und mit diesem Titel grüßt sie ihren Schatz Rolf. Alles oder dich. Hier ist Olaf.

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0: Ich fang dir den Mond. Andreas Martin, der Musikwunsch von Gunthard Michel. Damit grüßt er ganz lieb Margret aus Amöneburg. Und von einem Wunsch direkt zum nächsten.
1: Hallo, das ist Martina Nagler aus Sögenhof. Ich wünsche mir von den Grubertaler Brennendes Herz. Ich grüße alle, die mich kennen und mögen. Danke.

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1: Uhr. Programm für mehr Sicherheit an Hessens Bahnhöfen wird ausgeweitet. Waken will stärkere Förderung für private Pflegevorsorge. Schweiz startet nachher gegen Katar in die Fußball-WM. Das Wetter in der Nacht 12 bis 7 Grad, morgen wechselhaft mit Schauern bis 23 Grad. Mein Name ist Mike Oeske. Hessens Bahnhöfe sollen sicherer werden. Es gibt schon ein Pilotprogramm dazu, das soll jetzt ausgeweitet werden. Das hat Innenminister Posig auf dem Hessentag in Fulda angekündigt. Neu dabei sind Bahnhöfe und Stationen in Hungen, Herborn, Traisa, Neu-Isenburg, Heppenheim und Bad Homburg. Seit Dezember 2023 wird schon in Fulda, Hofgeismar, Hofheim, Maintal, Neustadt und Rüsselsheim Verschiedenes umgesetzt. Zum Beispiel hat Hofgeismar eine bessere Beleuchtung bekommen. Private Pflegevorsorge muss stärker gefördert werden. Das fordert Bundesgesundheitsministerin Waken in den Zeitungen der Funke Mediengruppe. Das werde sie innerhalb der Bundesregierung besprechen. Aus der Nachrichtenredaktion Sevilay Sace.
2: Waken findet, dass es möglich sein müsse, die gezahlten Beiträge als Vorsorgeaufwand von der Steuer abzusetzen. So könne die private Vorsorge ein stärkerer Baustein der Pflegeversicherung werden. Denn die Finanzierungslücke wird immer größer. Schon jetzt kann man Pflegezusatzversicherungen in der Steuererklärung zwar geltend machen, das wirkt sich am Ende aber nur wenig aus, weil auch Beiträge zur gesetzlichen Kranken- und Pflegeversicherung im Höchstbetrag enthalten sind.
1: Offenbar wird ein mögliches Friedensabkommen zwischen dem Iran und den USA doch nicht in den nächsten 24 Stunden unterzeichnet. Die Vermittler aus Pakistan hatten das in Aussicht gestellt. Jetzt sagte ein Sprecher des iranischen Außenministeriums, der staatlichen Nachrichtenagentur IRNA, das genaue Datum stehe noch nicht fest. Aber die Unterzeichnung werde nicht morgen, sondern eher in den Tagen danach sein. Die Sonne hat heute tausende Menschen zum Hessentag nach Fulda gelockt. Eine Sprecherin hat gesagt, die Stadt sei voll und die Menschen seien gut gelaunt. Am ersten Samstag des Hessentags steht immer das Ehrenamt im Mittelpunkt. Ministerpräsident Rhein und Innenminister Posek haben sich bei den rund 80.000 ehrenamtlichen Helferinnen und Helfern in Hessen für ihren Einsatz bedankt. Und die Polizei meldet, bisher alles friedlich abgelaufen. Bei der Fußball-WM steigt heute die Schweiz ins Turnier ein. Das Team trifft um 21 Uhr unserer Zeit auf Katar. Ab Mitternacht spielt Brasilien in New York gegen Marokko. Außerdem stehen die Partien Haiti gegen Schottland sowie Türkei gegen Australien auf dem Programm. Die deutsche Nationalmannschaft startet morgen in die WM. Gegner ist Curaçao. Formel-1-Pilot George Russell startet morgen beim Großen Preis in Barcelona von der Pole Position. Im Qualifying heute sicherte sich der Mercedes-Pilot den ersten Startplatz zum dritten Mal in dieser Saison. ARD-Sportreporter Jens Gideon.
3: Neben ihm in Reihe 1 wird im sonnig heißen Barcelona Rekordweltmeister Lewis Hamilton im stark verbesserten Ferrari stehen. Die Roten haben in Barcelona viele Neuerungen am Auto präsentiert. Der zweite Mercedes von WM-Spitzenreiter Kimi Antonelli sicherte sich Startplatz 3. Der 19-jährige Italiener hat damit aber immer noch gute Chancen auf seinen 6. Sieg in Folge. Der deutsche Nico Hülkenberg fuhr als 9. zum ersten Mal in dieser Saison in die Top 10.
1: Das waren die Nachrichten.
4: Das Wetter für Deutschland. Vor allem an der Küste sind noch Schauer unterwegs. Heute Nacht wird es vor allem dann im Südwesten sternenklar. Schauen wir auf den morgigen Sonntag. Da bleibt es bei der gewohnten Mischung mittlerweile aus Sonne, Wolken und Regen. Vor allem bei Ihnen im Norden und Osten wird es nass. Die Temperaturen höchstens 15 Grad an der Nordsee und 27 Grad am Rhein. Der Sommer kommt nächste Woche dann langsam wieder zu uns zurück. Montag und Dienstag nur noch vereinzelt ein paar Schauer und das bei bis zu 28 Grad. Das Neueste aus unserem Verkehrszentrum. Die A1 Bremen-Osnabrück ist zwischen Kloppenburg und Vechta wegen einer Baustelle bis Montag früh gesperrt. Die A3 Würzburg Richtung Frankfurt ist zwischen Hanau und Obertshausen wegen Löscharbeiten gesperrt. Hier gab es einen Böschungsbrand, derzeit 3 Kilometer Stau. Wir bleiben auf der A3, diesmal Frankfurt Richtung Würzburg. Zwischen Frankfurt Süd und Offenbacher Kreuz 2 Kilometer stockend nach einem Unfall auf dem linken Fahrstreifen. Die A7 Flensburg-Hannover ist zwischen Hamburg-Stellingen und Hamburg-Heimfeld bis Montag ca. 5 Uhr aufgrund von Bauarbeiten in beiden Richtungen gesperrt. Es wird empfohlen, über die B205, die A21 und die A1 auszuweichen.
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4: Einen Schlagerklassiker gibt es gleich für uns: Marmorstein und Eisenbricht. Davor aber erstmal Kerstin Ott. Schönen Abend Ihnen.
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Viele Grüße aus dem Westerwald an uns alle. Schickt Ulla und sie wünscht sich den Titel von Fernando Express, Fliegen bis zum Regenbogen. Den habe ich auch schon lange nicht mehr gehört. Liebe Ulla, vielen Dank für diesen Musikwunsch hier in der ARD Schlagerparty. Hier sind sie.

Der nächste Wunsch kommt aus NRW von Toni Göderitz in Nürwenich. Grüße gehen an seine Frau Elisabeth mit dem Schutzengel.

0: liebe Autofahrer, 7:30 ist es. Vorsicht, auf der A7 Kassel Richtung Fulda zwischen Malsfeld und Homberg-Efze steht ein defekter PKW im Baustellenbereich. Die A1 Bremen-Osnabrück ist zwischen Kloppenburg und Vechta wegen einer Baustelle bis Montag früh in beiden Richtungen gesperrt. A3 Würzburg Richtung Frankfurt zwischen Hanau und Oberzhausen 4 Kilometer Stau wegen Löscharbeiten. Hier ist der linke Fahrstreifen frei. Weiter mit der A3 Frankfurt Richtung Würzburg zwischen Frankfurt Süd und Offenbacher Kreuz 2 Kilometer stockend nach einem Unfall auf dem linken Fahrstreifen. Letzte Meldung, da geht's für uns auf die A7 Flensburg-Hannover. Hier ist zwischen Hamburg-Stellingen und Hamburg-Heimfeld bis Montag ca. 5 Uhr aufgrund von Bauarbeiten in beiden Richtungen die Fahrbahn gesperrt. Es wird empfohlen, über die B205, A21 und die A1 auszuweichen.
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0: Hallo zusammen. Jetzt warten zwei starke Frauen auf uns, Vanessa Mai und Claudia Jung. Beide sehen wir in gut 2 Wochen bei Florian Silbereisens Schlagerboom Open Air hier im Ersten und schon jetzt hier in der ARD Schlagerparty.
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1: So klingt der Samstagabend in der ARD Schlagerparty. Das Salz in der Suppe, ich sag's immer wieder gerne, sind dabei auch Ihre Musikwünsche. Und egal, ob die per Mail kommen, per Sprachnachricht oder übers Telefon, jeder hat die gleichen Chancen. Und wir quatschen nicht lange rum, sondern hier kommt der nächste Musikwunsch.
2: Guten Tag, hier ist Charlotte Romig aus Waldmischelbach. Ich wünsche mir für die ARD-Schlagerparty von Ramon Rosselli das neue Lied Küss mich und grüße damit alle, die mich kennen und mögen.

Schlagerstar Anna-Karina Wojcik, Siegerin von Let's Dance 2026. Vor einer Woche habe ich Anna-Karina auf einer Veranstaltung getroffen und da hat sie mich dann zum Tanz aufgefordert. Also ich tanze gerne, aber nicht gut. Ich muss aber sagen, sie kann schon sehr gut tanzen und wollte direkt führen. Ich habe aber ja noch meine Disco-Fox-Künste von meiner Hochzeit und konnte da einigermaßen mithalten und habe dann die Führung übernommen. Jetzt aber nicht tanzen, sondern singen. Dieses Gefühl. Kennst du?

Die Schlagerparty mit Kevin Wager. Das war's von mir für heute. Es hat Spaß gemacht. Vielen, vielen Dank. Die Party geht direkt weiter mit der ARD Schlagerparty nonstop. Mit dabei Daniela Alfinito, Marina, Marian Rosenberg und viele mehr.

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1: Uhr mit Mike Oeske. Widersprüchliche Angaben zu einem möglichen Friedensabkommen zwischen dem Iran und den USA, was den Zeitpunkt betrifft. Zuletzt hat sich US-Präsident Trump auf seinem Online-Dienst zu Wort gemeldet und angekündigt, dass ein Abkommen morgen unterzeichnet werde. Danach werde die Straße von Hormus wieder für alle geöffnet. Ein Sprecher des iranischen Außenministeriums hatte vorher mitgeteilt, es sei unwahrscheinlich, dass schon morgen eine Absichtserklärung für ein Friedensabkommen unterzeichnet werde, sondern eher nächste Woche. Zum Start ins Wochenende haben tausende Menschen den Hessentag in Fulda besucht. Die Polizei zieht eine positive Bilanz. Bisher sei alles friedlich verlaufen. HR-Reporterin Silvia Ritter.
2: Am Tag des Ehrenamts waren die Landfrauen aus ganz Hessen in ihren bunten T-Shirts und auch ehrenamtliche Einsatzkräfte in ihren Uniformen auf den Hessentag gekommen. Besonders beliebt bei den Besuchern auf der 3 Kilometer langen Hessentagstraße waren die KI-Erlebniswelt im Konzept Kaufhaus Karl, die Sonderausstellung Natur auf der Spur und die Hessenbühne im Bierdorf. Dort präsentierten sich verschiedene Trachtengruppen aus ganz Hessen. Am Abend findet in der Domplatz-Arena das ausverkaufte Konzert von Roland Kaiser statt.
1: Hessens Bahnhöfe sollen sicherer werden. Es gibt schon ein Pilotprogramm dazu, das soll jetzt ausgeweitet werden. Das hat Innenminister Posek auf dem Hessentag in Fulda angekündigt. Neu dabei sind die Bahnhöfe und Stationen in Hungen, Herborn-Traisa, Neu-Isenburg, Heppenheim und Bad Homburg. Seit Dezember 2023 wird schon in Fulda, Hofgeismar, Hofheim, Maintal, Neustadt und Rüsselsheim Verschiedenes umgesetzt. Zum Beispiel hat Hofgeismar eine bessere Beleuchtung bekommen. Gleich 8 Mannschaften steigen heute und in der Nacht in die Fußball-WM ein. Um 21 Uhr unserer Zeit treffen in Santa Clara in den USA die Schweiz und Katar aufeinander. ARD-WM-Reporterin Desiree Krause.
3: Katar hofft bei seiner zweiten WM-Teilnahme auf die ersten Punkte überhaupt, gilt aber als Außenseiter. Die mit zahlreichen Bundesliga-Profis gespickte Mannschaft der Schweiz geht als Favorit in die Partie. In New Jersey wird um Mitternacht das Duell zwischen Brasilien und Marokko angepfiffen. Der Rekordweltmeister aus Brasilien muss dabei auf den an der Wade verletzten Superstar Neymar verzichten. Außerdem spielt um 3 Uhr unserer Zeit Haiti bei seiner ersten WM-Teilnahme seit 52 Jahren gegen Schottland. Um 6 Uhr dann der WM-Start von Australien gegen die Türkei.
1: Formel-1-Pilot George Russell hat sich in Barcelona die Pole Position für das Rennen morgen gesichert. Im Qualifying kam der Mercedes-Pilot vor Lewis Hamilton und WM-Spitzenreiter Kimi Antonelli ins Ziel. Das waren die Nachrichten. Das Wetter in der Nacht 16 Grad am Bodensee bis 6 Grad im Erzgebirge und in der Mitte Deutschlands einzelne Schauer. Morgen mal Sonne, mal dichte Wolken und einzelne Schauer bei 15 bis 27 Grad. Die weiteren Aussichten am Montag im Süden sonnig, im Nordosten ein paar Schauer bis 26 Grad. Die Zeit, es ist 20.03 Uhr.
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1: Vorsicht bitte auf der A648 Eschborn Richtung Frankfurt zwischen Westkreuz Frankfurt und Frankfurt Rebstock eine Ölspur auf dem rechten Fahrstreifen. Die A1 Bremen Richtung Osnabrück ist zwischen Kloppenburg und Vechta wegen einer Baustelle bis Montag früh in beiden Richtungen gesperrt. A3 Würzburg Richtung Frankfurt zwischen der Raststätte Weißkirchen und Obertshausen 5 Kilometer Stau wegen Löscharbeiten. Es hatte einen Böschungsbrand gegeben. Der linke Fahrstreifen ist frei. A3 Frankfurt Richtung Würzburg zwischen Frankfurt Süd und Offenbacher Kreuz 2 Kilometer stockender Verkehr nach einem Unfall auf dem linken Fahrstreifen. Die A7 Flensburg Richtung Hannover ist zwischen Hamburg-Stellingen und Hamburg-Heimfeld bis Montag früh etwa 5 Uhr in beiden Richtungen gesperrt aufgrund von Bauarbeiten. Es wird empfohlen, über die B205, A21 und die A1 auszuweichen. Und die A480 Reiskirchen Richtung Gießen ist zwischen dem Reiskirchner Dreieck und Wettenberg wegen einer Baustelle ebenfalls bis Montag früh etwa 5 Uhr in beiden Richtungen gesperrt. Örtliche Umleitungen sind eingerichtet.
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aus Rostock-Rothan. Ich wünsche mir das Lied von Christian Anders, Geh nicht vorbei, als wär nicht geschehen. Und ich grüße meinen lieben Mann im Himmel. Dieses Lied war auch sein Lieblingslied.

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Bernd Jahns aus Badendorf in Schleswig-Holstein wünscht sich den Titel »Der alte Apfelbaum« von Marion Merz gesungen, mit einem Augenzwinkern und einem lieben Gruß an seinen Nachbarn Jörg.

0: wie viel einsparen soll. Gesundheitsministerin Wagen will auch die Pharmaindustrie in die Pflicht nehmen. Die Branche droht aber damit, weniger in Deutschland zu investieren, wenn sie den Kassen bei vielen Medikamenten höhere Rabatte geben muss. Aus Berlin Oliver Neuroth.
1: Der rheinland-pfälzische Ministerpräsident Schnieder von der CDU sieht die Gefahr, dass die Konzerne in Deutschland künftig weniger an neuen Medikamenten forschen könnten. Schnieder fordert im ARD-Interview der Woche, dass das Reformpaket für die gesetzlichen Krankenversicherungen anders gewichtet wird. Seine Idee: Der Bund müsse in voller Höhe für die Kassenbeiträge der Bürgergeldempfänger aufkommen, dann ergeben sich neue finanzielle Spielräume, auch um die Pharmaindustrie weniger stark zu belasten.
0: Widersprüchliche Angaben zu einem möglichen Friedensabkommen zwischen dem Iran und den USA, was den Zeitpunkt betrifft. Zuletzt hat sich US-Präsident Trump auf seinem Online-Dienst zu Wort gemeldet und angekündigt, dass ein Abkommen morgen unterzeichnet werde. Danach werde die Straße von Hormuz wieder für alle geöffnet. Ein Sprecher des iranischen Außenministeriums hatte vorher mitgeteilt, es sei unwahrscheinlich, dass schon morgen eine Absichtserklärung für ein Friedensabkommen unterzeichnet werde, sondern eher nächste Woche. Zeichen gegen Rassismus in Belfast. In der nordirischen Hauptstadt sind heute tausende Menschen für Zusammenhalt und gegen Hass auf die Straßen gegangen. Grund: die ausländerfeindlichen Proteste in den letzten Tagen, bei denen auch Häuser und Autos brannten. Das Programm für mehr Sicherheit in Hessens Bahnhöfen soll ausgeweitet werden. Das hat Innenminister Poseck angekündigt. Neu dabei sein sollen Bahnhöfe und Stationen in Hungen, Herborn, Treysar, Neu-Isenburg, Heppenheim und Bad Homburg. Seit Dezember 2023 wird schon Verschiedenes umgesetzt. Hof Geismar etwa hat eine bessere Beleuchtung bekommen. Zum Start ins Wochenende haben tausende Menschen den Hessentag in Fulda besucht. Die Polizei zieht eine positive Bilanz. Bisher sei alles friedlich verlaufen. HR-Reporterin Silvia Ritter.
2: Am Tag des Ehrenamts waren die Landfrauen aus ganz Hessen in ihren bunten T-Shirts und auch ehrenamtliche Einsatzkräfte in ihren Uniformen auf den Hessentag gekommen. Besonders beliebt bei den Besuchern auf der 3 Kilometer langen Hessentagstraße waren die KI-Erlebniswelt im Konzept Kaufhaus Karl, die Sonderausstellung Natur auf der Spur und die Hessenbühne im Bierdorf. Dort präsentierten sich verschiedene Trachtengruppen aus ganz Hessen.
0: Das waren die Nachrichten. Das Wetter: in der Nacht 16 Grad am Bodensee bis 6 Grad im Erzgebirge und in der Mitte Deutschlands einzelne Schauer. Morgen mal Sonne, mal dichte Wolken und einzelne Schauer bei 15 bis 27 Grad. Die weiteren Aussichten: am Montag im Süden sonnig, im Nordosten ein paar Schauer bis 26 Grad, am Dienstag erst Sonne, später von Westen her Wolken und Regen bis 28 Grad. Die Zeit 21.03 Uhr.
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0: Vorsicht bitte auf der A648 Eschborn Richtung Frankfurt, zwischen Westkreuz Frankfurt und Frankfurt Rebstock eine Ölspur auf dem rechten Fahrstreifen. Die A1 Bremen Richtung Osnabrück ist zwischen Kloppenburg und Vechta wegen einer Baustelle bis Montag früh in beiden Richtungen gesperrt. Die A7 Flensburg Richtung Hannover ist zwischen Hamburg-Stellingen und Hamburg-Heimfeld bis Montag früh ca. 5 Uhr aufgrund von Bauarbeiten in beiden Richtungen gesperrt. Es wird empfohlen, über die B205, A21 und die A1 auszuweichen. Und die A480 Reiskirchen Richtung Gießen ist zwischen dem Reiskirchner Dreieck und Wettenberg wegen einer Baustelle ebenfalls bis Montag früh etwa 5 Uhr in beiden Richtungen gesperrt. Örtliche Umleitungen sind eingerichtet.
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Mein Name ist Annie aus Garben. Ich wünsche mir das schöne Lied David gegen Goliath. Tausend Dank im Voraus und einen schönen Tag noch.

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1: Uhr mit Mike Oeske. Es wird weiter diskutiert, wer für die Krankenhausreform wie viel einsparen soll. Gesundheitsministerin Warken will auch die Pharmaindustrie in die Pflicht nehmen. Die Branche droht aber damit, weniger in Deutschland zu investieren, wenn sie den Kassen bei vielen Medikamenten höhere Rabatte geben muss. Aus Berlin Oliver Neuroth.
2: Der rheinland-pfälzische Ministerpräsident Schnieder von der CDU sieht die Gefahr, dass die Konzerne in Deutschland künftig weniger an neuen Medikamenten forschen könnten. Schnieder fordert im ARD-Interview der Woche, dass das Reformpaket für die gesetzlichen Krankenversicherungen anders gewichtet wird. Seine Idee: Der Bund müsse in voller Höhe für die Kassenbeiträge der Bürgergeldempfänger aufkommen, dann ergeben sich

0: neue finanzielle Spielräume, auch um die Pharmaindustrie weniger stark zu belasten.
1: Wann unterzeichnen die USA und der Iran eine Vereinbarung über einen möglichen Frieden? US-Präsident Trump hat zuletzt auf seinem Online-Dienst angekündigt, ein Abkommen solle morgen unterzeichnet werden. Danach werde die Straße von Hormus wieder für alle geöffnet. Der Iran hat es bisher nicht bestätigt, aber auch nicht dementiert. Das Programm für mehr Sicherheit in Hessens Bahnhöfen soll ausgeweitet werden. Das hat Innenminister Poseck angekündigt. Neu dabei sein sollen Bahnhöfe und Stationen in Hungen, Herborn, Treysa, Neu-Isenburg, Heppenheim und Bad Homburg. Seit Dezember 2023 wird schon Verschiedenes umgesetzt. Hof Geismar etwa hat eine bessere Beleuchtung bekommen. Zum Start ins Wochenende haben tausende Menschen den Hessentag in Fulda besucht. Die Polizei zieht eine positive Bilanz. Bisher sei alles friedlich verlaufen. HR-Reporterin Silvia Ritter.
2: Am Tag des Ehrenamts waren die Landfrauen aus ganz Hessen in ihren bunten T-Shirts und auch ehrenamtliche Einsatzkräfte in ihren Uniformen auf den Hessentag gekommen. Besonders beliebt bei den Besuchern auf der 3 Kilometer langen Hessentagstraße waren die KI-Erlebniswelt im Konzept Kaufhaus Karl, die Sonderausstellung Natur auf der Spur und die Hessenbühne im Bierdorf. Dort präsentierten sich verschiedene Trachtengruppen aus ganz Hessen.
1: Die Grünen haben dem Vertrag für eine Koalition mit CDU und SPD im Frankfurter Römer zugestimmt. Die Partei Volt ist darin als Kooperationspartnerin vorgesehen. Auf der Kreismitgliederversammlung haben die Grünen den Vertrag heute nach eigenen Angaben mit 80% der Stimmen angenommen. Über die Magistratsposten stimmt die Partei am 24. Juni ab. Die Gremien aller Parteien müssen zustimmen. Erst dann kann die Arbeit losgehen. Das waren die Nachrichten. Das Wetter: in der Nacht 16 Grad am Bodensee bis 6 Grad im Erzgebirge und in der Mitte Deutschlands einzelne Schauer. Morgen mal Sonne, mal dichte Wolken und einzelne Schauer bei 15 bis 27 Grad. Die weiteren Aussichten: am Montag im Süden sonnig, im Nordosten ein paar Schauer bis 26 Grad, am Dienstag erst Sonne, später Regen bis 28 Grad. Die Zeit 22.03 Uhr.
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1: Vorsicht bitte auf der A3 Nürnberg Richtung Passau. Zwischen Neutraubling und Rosenhof steht ein defekter PKW. Vorsicht bitte auch auf der A27 Bremerhaven Richtung Bremen. Zwischen Bremerhaven-Wulsdorf und Bremerhaven Süd steht ein defekter LKW. Vorsicht bitte auf der A31 Meppen Richtung Lingen. Zwischen Wiedmarschen und Lingen steht ein defektes Fahrzeug. Vorsicht bitte auch auf der B437 Rodenkirchen Richtung Stotel. Im Wesertunnel läuft eine Entenfamilie. Vorsicht bitte im Kreis Osnabrück auf der Straße zwischen Himmelreich und Wittlage befindet sich eine ungesicherte Unfallstelle. Die A7 Flensburg Richtung Hannover ist zwischen Hamburg-Stellingen und Heimfeld bis Montag circa 5 Uhr morgens aufgrund von Bauarbeiten in beiden Richtungen gesperrt. Es wird empfohlen, über die B205, A21 und die A1 auszuweichen. Die A480 Reiskirchen Richtung Gießen ist zwischen dem Reiskirchener Dreieck und Wettenberg wegen einer Baustelle bis Montag früh etwa 5 Uhr in beiden Richtungen gesperrt. Örtliche Umleitungen sind eingerichtet. Und A661 Egelsbach Richtung Oberursel zwischen Offenbacher Kreuz und Offenbach-Taunus-Ring steht ein brennender PKW auf dem Standstreifen.
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1: Mein Name ist Walter Schmidt aus Alsfeld-Berfa. Für heute wünsche ich mir von den Kastelloder Spatzen, Tränen passen nicht zu dir. Grüßen möchte ich alle, die mich kennen und heute hören. Und für uns alle wünsche ich eine wunderschöne Zeit. Dankeschön.

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Mein Name ist Walter Sagawa aus Eudorf und ich wünsche mir das Lied von Michel, richtig oder falsch, und grüße alle, die mich kennen. Danke, macht weiter so.

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1: 23 Uhr mit Mike Oeske. Wann unterschreiben die USA und der Iran ein Abkommen, um den Krieg zu beenden? US-Präsident Trump hat auf seiner Online-Plattform angekündigt, das werde morgen geschehen. Vorher hatte ein Sprecher des iranischen Außenministeriums das ausgeschlossen und von nächster Woche gesprochen. Aus der Nachrichtenredaktion Martin Seiler.
2: Die Vereinbarung sieht Berichten zufolge vor, dass der Iran die Straße von Hormus öffnet und die USA im Gegenzug die Blockade iranischer Häfen aufheben und Sanktionen aussetzen. Zudem soll innerhalb von 60 Tagen die Frage des iranischen Atomprogramms geklärt werden. Ungewiss ist weiter, wie beide Seiten diesbezüglich zusammenfinden wollen.
1: Die geplante Gesundheitsreform sorgt für Ärger zwischen Politik und Pharmaindustrie. Arzneimittelhersteller hatten damit gedroht, Investitionen zurückzufahren, sollten die Einsparungen im Gesundheitssektor auch auf ihre Kosten gehen. Gesundheitsministerin Wagen stellt jetzt in den Funke-Medien klar, jeder Bereich müsse seinen Beitrag leisten bei dieser Reform, auch die Pharmaindustrie. Rückendeckung bekommt Wagen vom Spitzenverband der gesetzlichen Krankenkassen. Hessen weitet das Programm aus, mit dem die Bahnhöfe sicherer werden sollen. Innenminister Poseck hat auf dem Hessentag in Fulda die bisherigen Pilotkommunen ausgezeichnet und 6 neue Teilnehmer vorgestellt. HR-Reporterin Conny Bechstedt.

0: Dabei sind Bahnhöfe und Verkehrsstationen in Hungen, Herborn, Treisal, Neu-Isenburg, Heppenheim und Bad Homburg. Seit Dezember 23 haben die Pilotkommunen Fulda, Hofgeismar, Hofheim, Maintal, Neustadt und Rüsselsheim verschiedene Maßnahmen umgesetzt. So wurden zum Beispiel in Fulda gemeinsame Streifen von Bundes-, Landes- und Stadtpolizei etabliert. Hofgeismar hat bessere Beleuchtung installiert und in Rüsselsheim wird rund um den Bahnhof öfter sauber gemacht als vorher.
1: Am ersten Samstag des Hessentags sind heute tausende Menschen nach Fulda gekommen. Eine Sprecherin der Stadt zeigte sich zufrieden. Man gehe davon aus, dass die Besucherzahlen in den nächsten Tagen nochmals zulegten. Heute stand das Ehrenamt im Mittelpunkt. Ministerpräsident Rhein und Innenminister Poseck haben sich bei den rund 80.000 ehrenamtlichen Helferinnen und Helfern in Hessen für ihren Einsatz bedankt. Und die Polizei meldet, bisher sei alles friedlich abgelaufen. Das waren die Nachrichten. Das Wetter: in der Nacht 16 Grad am Bodensee bis 6 Grad am Erzgebirge und in der Mitte Deutschlands gibt es einzelne Schauer. Morgen erwarten uns mal Sonne, mal dichte Wolken und einzelne Schauer bei 15 bis 27 Grad. Die weiteren Aussichten: am Montag im Süden sonnig, im Nordhessen ein paar Schauer bis 26 Grad, am Dienstag erst Sonne, später von Westen her Wolken und Regen bei Temperaturen bis 28 Grad. Die Zeit 23.03 Uhr.
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1: Vorsicht bitte, auf der A9 Halle-Leipzig Richtung München zwischen Nürnberg-Fischbach und dem Dreieck Nürnberg-Feucht liegen Gegenstände. Vorsicht bitte auch auf der A23 Heide Richtung Hamburg zwischen Itzehoe Süd und Lägerdorf liegt ein Tier. Vorsicht bitte auf der A4 Erfurt Richtung Kirchheimer Dreieck zwischen Gerstungen und Wildeck-Obersuhl liegt ein Reh. Vorsicht bitte auf der A5 Karlsruhe Richtung Frankfurt zwischen Bensheim und Zwingenberg läuft ein Mensch. Vorsicht auf der A6 Nürnberg Richtung Pilsen, in der Ausfahrt Weidhaus steht ein defekter LKW. Vorsicht auch auf der A7 Würzburg Richtung Fulda zwischen Gramschatzer Wald und Dreieck Schweinfurt-Werneck befindet sich eine ungesicherte Unfallstelle. Und Vorsicht bitte auf der B437 Rodenkirchen Richtung Stotel. Im Wesertunnel läuft eine Entenfamilie. Und Vorsicht bitte im Kreis Osnabrück auf der Straße zwischen Himmelreich und Wittlage befindet sich eine ungesicherte Unfallstelle.
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Hallo, hier ist der Klaus Weber aus Funkstadt. Ich wünsche mir den neuen Hammersong von dem Leonard. Ein letzter Blick zurück und ich bedanke mich ganz herzlich.

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Hallo, mein Name ist Maren Udolf aus Gustavsburg. Ich wünsche für meine Mama Gabriele Sorge auch aus Gustavsburg das Lied von Bernie Powell, Lucky.

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0: 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Um 0 Uhr mit Ronald Lessig. Zwischen den USA und dem Iran soll ein unterschriftsreifes Abkommen vorliegen. Unklarheit herrscht darüber, wann es unterzeichnet wird. Vermittler Pakistan sagt in Kürze und US-Präsident Trump kündigte es für heute an. Das hätte Iran aber ausgeschlossen. Aus der Nachrichtenredaktion Martin Seiler.
1: Die Vereinbarung sieht Berichten zufolge vor, dass der Iran die Straße von Hormus öffnet und die USA im Gegenzug die Blockade iranischer Häfen aufheben und Sanktionen aussetzen. Zudem soll innerhalb von 60 Tagen die Frage des iranischen Atomprogramms geklärt werden. Ungewiss ist weiter, wie beide Seiten diesbezüglich zusammenfinden wollen. Trump kündigte an, das angereicherte iranische Uran zu zerstören, zum passenden Zeitpunkt, wenn alles ruhig ist, so der US-Präsident. Zugleich drohte er Teheran wieder mit ernsthaften Konsequenzen, sollte der ausgehandelte Plan nicht vollständig umgesetzt werden.
0: Das russisch kontrollierte Atomkraftwerk Saporischschja in der Ukraine ist wieder am Netz. Das teilte die internationale Atomenergiebehörde mit. Zuvor war der Strom infolge eines Angriffs zum 19. Mal seit Kriegsbeginn ausgefallen. 3 Tage lang wurde das AKW per Notstrom betrieben, während der Strom bei einer lokalen Feuerpause wiederhergestellt wurde. Im nordirischen Belfast haben tausende Menschen gegen Rassismus protestiert. Die Demonstranten trugen Plakate mit Aufschriften wie »Hass ist die einzige Bedrohung für unsere Straßen«. Sie reagierten damit auf die ausländerfeindlichen Proteste in den vergangenen Tagen, bei denen es zu gewalttätigen Ausschreitungen gekommen war. Auslöser war das Video eines brutalen Messerangriffs, für den ein Sudanese verantwortlich gemacht wurde. Bei der Fußball-Weltmeisterschaft ist die Schweiz mit der Enttäuschung ins Turnier gestartet. Die Mannschaft kam in der Partie gegen Katar nicht über ein 1:1 hinaus. Aus dem ARD-WM-Team Jakob Rüger.
2: Für die Kataris, die den Ausgleich in der Nachspielzeit

0: erzielten, ist es der erste Punktgewinn bei einer Weltmeisterschaft. Die deutsche Fußballnationalmannschaft ist in ihrem ersten WM-Spielort Houston gelandet. Dort wird Bundestrainer Julian Nagelsmann gegen 1.45 Uhr unserer Zeit mit Mittelfeldspieler Alexander Pavlovic zur Pressekonferenz erwartet. Österreich plant über die WM hinaus mit Nationaltrainer Ralf Rangnick. Der Verband gab heute die Vertragsverlängerung bis zur Europameisterschaft 2028 bekannt.
1: Das waren die Nachrichten. Das Wetter in Deutschland. Im Nordosten bewölkt, gebietsweise Schauer oder Gewitter, im Südwesten trocken bei 15 bis 7 Grad. Tagsüber oft bewölkt mit etwas Sonne, zeitweise Schauer, im Süden heiter bis wolkig und trocken, 16 bis 27 Grad. Am Montag leicht wechselhaft und windig, im Süden und Südwesten freundlicher, bei 16 bis 26 Grad und am Dienstag heiter bis wolkig bis 29 Grad. Es ist 0:03 Uhr.
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1: Um 1 Uhr mit Ronald Lessig. Zwischen den USA und dem Iran soll ein unterschriftsreifes Abkommen vorliegen. Unklarheit herrscht darüber, wann es unterzeichnet wird. Vermittler Pakistan sagt in Kürze und US-Präsident Trump kündigte es für heute an. Das hätte Iran aber ausgeschlossen. Aus der Nachrichtenredaktion Martin Seiler.
2: Die Vereinbarung sieht Berichten zufolge vor, dass der Iran die Straße von Hormus öffnet und die USA im Gegenzug die Blockade iranischer Häfen aufheben und Sanktionen aussetzen. Zudem soll innerhalb von 60 Tagen die Frage des iranischen Atomprogramms geklärt werden. Ungewiss ist weiter, wie beide Seiten diesbezüglich zusammenfinden wollen. Trump kündigte an, das angereicherte iranische Uran zu zerstören, zum passenden Zeitpunkt, wenn alles ruhig ist, so der US-Präsident. Zugleich drohte er Teheran wieder mit ernsthaften Konsequenzen, sollte der ausgehandelte Plan nicht vollständig umgesetzt werden.
1: Der ukrainische Präsident Selenskyj will in Kürze auf mehreren Gipfeltreffen Gespräche führen. Für Anfang kommender Woche plant er, in Frankreich am G7-Gipfel teilzunehmen. Dort trifft er auch auf US-Präsident Trump. Eine bilaterale Zusammenkunft ist allerdings nicht vorgesehen. Selenskyj hofft auf mehr Unterstützung, insbesondere bei der Flugabwehr und weitreichenden Waffen. Am Donnerstag will Selenskyj beim EU-Gipfel zu Gast sein, im Juli dann beim NATO-Gipfel in der Türkei. Im nordirischen Belfast haben tausende Menschen gegen Rassismus protestiert. Sie reagierten damit auf die ausländerfeindlichen Proteste in den vergangenen Tagen, bei denen es zu gewalttätigen Ausschreitungen gekommen war. Auslöser war das Video eines brutalen Messerangriffs, für den ein Sudanese verantwortlich gemacht wird. Bei der Fußball-Weltmeisterschaft ist die Schweiz mit einer Enttäuschung ins Turnier gestartet. Die Mannschaft kam in der Partie gegen Katar nicht über ein 1:1 hinaus. Aus dem ARD-WM-Team Jakob Rüger.
3: Für die Kataris, die den Ausgleich in der Nachspielzeit erzielten, ist es der erste Punktgewinn bei einer Weltmeisterschaft. Die deutsche Fußballnationalmannschaft ist in ihrem ersten WM-Spielort Houston gelandet. Dort wird Bundestrainer Julian Nagelsmann gegen 1.45 Uhr unserer Zeit mit Mittelfeldspieler Alexander Pavlovic zur Pressekonferenz erwartet. Österreich plant über die WM hinaus mit Nationaltrainer Ralf Rangnick. Der Verband gab heute die Vertragsverlängerung bis zur Europameisterschaft 2028 bekannt.
1: Das waren die Nachrichten. Das Wetter in Deutschland. Im Nordosten bewölkt.

0: gebietsweise Schauer oder Gewitter, im Südwesten trocken bei 15 bis 7 Grad. Tagsüber bewölkt mit etwas Sonne, zeitweise Schauer. Im Süden heiter oder wolkig und trocken bei 16 bis 27 Grad. Am Montag leicht wechselhaft und windig, im Süden und Südwesten freundlicher bei 16 bis 26 Grad. Es ist 1:03 Uhr.
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1: Um 2 Uhr mit Ronald Lessig. Die USA und der Iran haben sich nach pakistanischen Angaben auf eine Absichtserklärung für ein Friedensabkommen geeinigt. Ein endgültiger, von allen Seiten abgestimmter Text solle zeitnah unterschrieben werden, so Pakistans Premier Sharif. US-Präsident Trump spricht sogar vom heutigen Tag. Aus der Nachrichtenredaktion Tabea Tschöpe.
2: Das schloss die iranische Führung aber aus. Ein Termin werde eher in der kommenden Woche stattfinden, teilte das Außenministerium in Teheran mit. Immerhin, eine Annäherung bestreitet niemand mehr. Und auch zum Inhalt der Absichtserklärung sind erste Details bekannt. Der Iran soll die Straße von Hormuz öffnen und die USA würden im Gegenzug die Blockade iranischer Häfen aufheben und Sanktionen aussetzen. Festgehalten werde auch, dass innerhalb von 60 Tagen die Streitfrage Atomprogramm verhandelt wird.
1: Der ukrainische Präsident Zelensky will in Kürze auf mehreren Gipfeltreffen Gespräche führen. Für Anfang kommender Woche plant er, in Frankreich am G7-Gipfel teilzunehmen. Dort trifft er auch auf US-Präsident Trump. Eine bilaterale Zusammenkunft ist allerdings nicht vorgesehen. Zelensky hofft auf mehr Unterstützung, insbesondere bei der Flugabwehr und weitreichenden Waffen. Am Donnerstag will Zelensky beim EU-Gipfel zu Gast sein, im Juli dann beim NATO-Gipfel in der Türkei. Ein Polizist ist bei einer Auseinandersetzung zwischen zwei Personengruppen im niedersächsischen Göttingen angeschossen worden. Der Beamte werde im Krankenhaus behandelt, teilte die Polizei mit. Die Hintergründe der Tat am Abend und der Auseinandersetzung sind noch unklar. Ein Polizeisprecher beschrieb die Lage als dynamisch. Eine Person sei nach den Schüssen auf offener Straße im Bereich Wehender Tor vom Tatort geflohen. Die Polizei sucht demnach mit einem Großaufgebot nach dem Täter. Der Tatort wurde weiträumig abgesperrt. Die Polizei rät Bürger,